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20: Ich bin Hendrik Daum.
19: Kurz vor der geplanten Pflegereform liegen Union und SPD weiter über Kreuz. Bundesgesundheitsminister Linnemann fordert Milliarden vom Bund für die Pflegekassen. Die SPD will dagegen auch die private Pflegeversicherung stärker beteiligen. Sohe Tassovali mit den Einzelheiten.
20: Wirklich viel Zeit bleibt nicht. Den gesetzlichen Pflegekassen droht bis Jahresende schon ein Minus von 4,4 Milliarden Euro. Linnemann will deshalb schon jetzt am Mittwoch einen Gesetzentwurf ins Kabinett bringen und höhere Beiträge verhindern. Die SPD droht allerdings, das Gesetz zu blockieren, wenn es dabei nur ums Sparen geht. Sie will außerdem die Kosten für Menschen im Pflegeheim begrenzen. Linnemann lehnt das wiederum ab.
19: Aus Angst vor digitaler Gewalt ziehen sich immer mehr Frauen im Netz zurück. Sie posten weniger Fotos und sind seltener aktiv. Laut einer Umfrage im Auftrag des Deutschen Frauenrats schränken 2/3 ihr Online-Verhalten ein aus Angst vor Deepfakes, Drohungen und Belästigung. Bei den 18- bis 39-Jährigen sind es sogar fast 80%. Eine Starship-Rakete hat erstmals die Erde umkreist. Deutlich schneller als geplant hat die Riesenrakete des Raumfahrtunternehmens SpaceX von Elon Musk bei der Umrundung 26 Satelliten in der Erdumlaufbahn ausgesetzt. Nach 3 Stunden war die Mission beendet. Die Starship landete im Pazifik. Auf dem Rhein wird es für Frachtschiffe immer schwieriger. Nach Angaben des Bundesverbands der deutschen Binnenschifffahrt sind auf dem besonders betroffenen Mittelrhein nur noch vereinzelt Güterschiffe unterwegs. An mehreren Pegeln wurden inzwischen historische Tiefstände gemessen. Allerdings sollen Ende der Woche die Wasserstände wieder etwas ansteigen.
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21: Die Nacht meist sternklar, der Dienstag mit viel Sonne und nur dünnen Schleierwolken bei bis zu 25 Grad. Regen ist nicht in Sicht. Am Mittwoch sieht's genauso aus, auch dann bis zu 24 Grad. Und am Donnerstag erst freundlich, später ein paar dickere Wolken, trotzdem trocken.
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15: Ich bin Hendrik Daum. Ob in der Gastronomie, dem Baugewerbe oder in der Pflege, Menschen mit Einwanderungsgeschichte sind in vielen Branchen der deutschen Wirtschaft unverzichtbar. Laut dem Statistischen Bundesamt hat mehr als ein Viertel der Beschäftigten einen Migrationshintergrund. In vielen Bereichen liegt ihr Anteil sogar noch deutlich höher. Zum Beispiel bei Köchinnen und Köchen bei über 50% und in der Kranken- und Altenpflege bei über 30%. Das Tech-Unternehmen OpenAI veröffentlicht sein neues KI-Modell wegen Sicherheitsbedenken erst einmal nicht. Es habe in Tests seine Nutzer nicht immer ehrlich darüber informiert, welche Aktionen es unternommen hat. Das sagte ein Unternehmensmanager dem Wall Street Journal. Außerdem habe die Software teilweise auf eigene Initiative gehandelt, ohne sich vorher eine Erlaubnis einzuholen. Geplant war, dass die neue ChatGPT-Version 6.1 Astra in den kommenden Tagen oder Wochen herauskommen sollte. Bei jedem Einkauf profitieren, das verspricht Lidl mit seiner App Lidl Plus. Aber kann auch wirklich jeder profitieren? Der Verbraucherzentrale Bundesverband bezweifelt das und hat gegen Lidl geklagt. Heute will das Oberlandesgericht in Brandenburg an der Havel eine Entscheidung verkünden. Finn Wiens berichtet.
9: App öffnen, womöglich noch einen Coupon aktivieren. Für ältere Menschen oder Menschen mit Behinderung ist das schwierig, findet der Verbraucherzentrale Bundesverband. Er sieht die Gleichbehandlung verletzt, wenn nicht wirklich jeder von Vergünstigungen profitieren kann. Die Verbraucherzentrale hatte auch gegen die Rabatt-Apps von Penny und Netto geklagt, bislang ohne Erfolg. Das gesamte Thema könnte letztlich beim Bundesgerichtshof landen.
15: Ab heute werden in Sachsen wieder Flugzeuge gebaut, erstmals seit über 65 Jahren, und zwar am Flughafen Leipzig-Halle. Janis Müller mit den Einzelheiten.
16: Der Flugzeugbauer Deutsche Aircraft nimmt seine neue Endmontagelinie in Betrieb. Der Bau hat mehrere Jahre gedauert. Rund 250 neue Arbeitsplätze sollen entstehen. Gebaut werden spritsparende Passagierflugzeuge vom Typ D328 Echo mit insgesamt 40 Sitzplätzen. Pro Jahr sollen 48 Stück vom Band rollen. Ausgeliefert werden die ersten voraussichtlich nächstes Jahr.
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17: Die Nacht meist sternklar, der Dienstag mit viel Sonne und nur dünnen Schleierwolken bei bis zu 25 Grad. Regen ist nicht in Sicht. Am Mittwoch sieht's genauso aus, auch dann bis zu 24 Grad. Und am Donnerstag erst freundlich, später ein paar dickere Wolken, trotzdem trocken.
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7: Ich bin Hendrik Daum. Einen schönen guten Morgen. Kurz vor der geplanten Pflegereform liegen Union und SPD weiter über Kreuz. Bundesgesundheitsminister Linnemann fordert Milliarden vom Bund für die Pflegekassen. Die SPD will dagegen auch die private Pflegeversicherung stärker beteiligen. So Tasso Wali mit den Einzelheiten.
8: Wirklich viel Zeit bleibt nicht. Den gesetzlichen Pflegekassen droht bis Jahresende schon ein Minus von 4,4 Milliarden Euro. Linnemann will deshalb schon jetzt am Mittwoch einen Gesetzentwurf ins Kabinett bringen und höhere Beiträge verhindern. Die SPD droht allerdings, das Gesetz zu blockieren, wenn es dabei nur ums Sparen geht. Sie will außerdem die Kosten für Menschen im Pflegeheim begrenzen. Linnemann lehnt das wiederum ab.
7: Aus Angst vor digitaler Gewalt ziehen sich immer mehr Frauen im Netz zurück. Sie posten weniger Fotos und sind seltener aktiv. Laut einer Umfrage im Auftrag des Deutschen Frauenrats schränken 2/3 ihr Online-Verhalten ein aus Angst vor Deepfakes, Drohungen und Belästigung. Bei den 18- bis 39-Jährigen sind es sogar fast 80%. Ob in der Gastronomie, dem Baugewerbe oder in der Pflege, Menschen mit Einwanderungsgeschichte sind in vielen Branchen der deutschen Wirtschaft unverzichtbar. Laut dem Statistischen Bundesamt hat mehr als ein Viertel der Beschäftigten einen Migrationshintergrund. In vielen Bereichen liegt ihr Anteil sogar noch deutlich höher. Zum Beispiel bei Köchinnen und Köchen bei über 50% und in der Kranken- und Altenpflege bei über 30%. Eine Starship-Rakete hat erstmals die Erde umkreist. Deutlich schneller als geplant hat die Riesenrakete des Raumfahrtunternehmens SpaceX von Elon Musk bei der Umrundung 26 Satelliten in der Erdumlaufbahn ausgesetzt. Nach 3 Stunden war die Mission schon beendet. Die Starship landete im Pazifik. Ab heute werden in Sachsen wieder Flugzeuge gebaut, erstmals seit über 65 Jahren, und zwar am Flughafen Leipzig-Halle. Janis Müller mit den Einzelheiten.
9: Der Flugzeugbauer Deutsche Aircraft nimmt seine neue Endmontagelinie in Betrieb. Der Bau hat mehrere Jahre gedauert. Rund 250 neue Arbeitsplätze sollen entstehen. Gebaut werden spritsparende Passagierflugzeuge vom Typ D328 Echo mit insgesamt 40 Sitzplätzen. Pro Jahr sollen 48 Stück vom Band rollen. Ausgeliefert werden die ersten voraussichtlich nächstes Jahr.
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10: Ja, erstmal wunderschönen guten Morgen, Dienstag, 29. September. Und es wird auch heute wieder ein sommerlicher Tag bei Temperaturen so um die 24, 25 Grad. Stellenweise vielleicht sogar ein bisschen mehr. Müssen wir mal gucken, bald oben in den Bergen bleibt es knapp runter.
11: Ja, aber trotzdem schön. Also bis zu 11 Sonnenstunden. Das muss man jetzt erstmal so hinkriegen. Also wirklich sehr, sehr schick. Morgen auch nochmal wahrscheinlich sehr viel Sonne und auch Temperaturen 24, 25 Grad. Am Donnerstag, wenn wir Glück haben, auch. Aber irgendwann kommen dann die Wolken und der Regen reingezogen. Im Moment sieht es so aus, als würde es wirklich erst am Freitag passieren. Aber müssen wir mal gucken. Aber heute und morgen definitiv sehr, sehr schön.
10: Ja, dann gucken wir jetzt mal auf die Straßen und was wir da sehen ist, dass wir noch nichts sehen. Alles noch ruhig, wünsche Ihnen eine gute Fahrt.
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10: Ja, Rucki Zucki, geht's jetzt.
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10: Dienstagmorgen, 7:07, also dann mal los, ha?
11: Guten Morgen.
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1: Moment mal, Gedanken zum Tag mit Michaela Stahl.
2: Ja, da sitzen wir auf einer Bank mitten im Wald und vor uns eine kleine Brücke, die über einen Bach führt. Es ist wirklich schön ruhig, nur das Wasser rauscht und es fühlt sich nach Entspannung an. Kleine Pausen nach einer langen Wanderung tun gut. Doch mir hat es diese kleine Brücke angetan. Brücken verbinden. Die eine Seite mit der anderen. Wir können über sie hinübergehen. Jesus ist die Brücke zwischen Gott und den Menschen. Eine Brücke schafft Verbindung und Gemeinschaft. Aktuell haben wir mit vielen Herausforderungen zu kämpfen und müssen immer wieder Entscheidungen treffen, Krisen überstehen, Konflikte, Spaltungen und Missverständnisse überwinden. Vielleicht ist es gut, darüber mal nachzudenken, welche Flüsse in unserem Leben eine Brücke brauchen. Welche Situation braucht also einen neuen Impuls, eine neue Perspektive? Wie können wir einen Neuanfang starten, Trennungen überwinden und wieder mehr zusammenrücken? Es ist immer schwer, den ersten Schritt zu wagen. Doch am Ende muss einer anfangen. Vielleicht werden Sie ein Brückenbauer. Durch Liebe, Verständnis und Vergebung.
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1: Mit Michael Daub, guten Morgen. Der Kreistag Bautzen hat dem neuen Integrationskonzept zugestimmt. Das Papier beruht auf dem Prinzip der Gegenseitigkeit und fordert klare Pflichten von Zugewanderten ein. Reisende sind gestern Nachmittag auf den Bahnhöfen zwischen Bischofswerda und Görlitz gestrandet. Kurz nach 16 Uhr gingen alle Signale auf Rot. Der Grund? Eine Stellwerkstörung, vermutlich ausgelöst durch Vandalismus. Willkommen in Cottbus und Senftenberg. Mehr als 2000 junge Leute sind feierlich immatrikuliert worden. Sie nehmen ein Studium an der BTU auf. Der Höhenwindsturm in Schipkau hat seine endgültige Höhe von 365 Metern erreicht. Wie das Entwicklerunternehmen Gicon mitteilte, ist die Pilotanlage das zweithöchste Bauwerk Deutschlands. Und die Regierungskoalition ringt weiter um eine Einigung im Streit um die Finanzierung der Pflegeversicherung. Am späten Abend haben Kanzler Merz, Gesundheitsminister Lindemann und Finanzminister Klingbeil darüber beraten. Unklar ist, ob das Spitzentreffen ein Ergebnis gebracht hat.
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3: So, dann nochmal einen schönen guten Morgen an diesem Dienstag und übers Wetter, naja, da können wir noch so viel sagen. Das wird wieder ein richtig schöner Tag, sommerliche Verhältnisse, Temperaturen so 25, 26 Grad stellenweise. In Bergen bleibt es ein bisschen kühler, aber im Großen und Ganzen wirklich sehr, sehr schönes Wetter, auch heute nochmal. Tja, auf den Straßen?
4: Auf den Straßen ist noch sehr, sehr ruhig. Oh. Sie haben uns noch nichts weiter gemeldet. Also es dürfte soweit rollen. Wenn Sie sagen, doch, da ist schon irgendwo was, können Sie natürlich gerne anrufen. Das geht kostenlos, wie Sie es kennen. 03x800 und die 4 ist die Nummer.
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3: Was traurig genug ist. Oh, ah ja. Deswegen lassen wir jetzt lieber singen und wünschen vorher aber nochmal einen schönen guten Morgen, guten Start in den Dienstag.
4: Ja, schönen guten Morgen.
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2: Ja, auch von mir einen wunderschönen guten Morgen. Nach einem wunderschönen Wochenstart gestern wird auch der zweite Tag der Woche sehr, sehr schön. Nur ein paar lockere Schleierwolken, die ab und zu mitmischen. Sonst viel Sonnenschein und Höchstwerte so um die 22, 23 Grad. Und auf den Straßen ist alles noch ruhig. Aber haben Sie was gesehen? Dann gerne melden. 03 mal 800 und die 4.
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0: Jetzt ist es gleich 5:45. Einen schönen guten Morgen allerseits.
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5: Mit Michael Daub, guten Morgen. Reisende sind gestern Nachmittag auf den Bahnhöfen und an Haltepunkten zwischen Bischofswerda und Görlitz gestrandet. Kurz nach 16 Uhr gingen alle Signale auf Rot. Der Grund: eine Stellwerkstörung, vermutlich ausgelöst durch Vandalismus. Bis zum späten Abend fuhren keine Züge. Die Länderbahn konnte in der Kürze keinen Schienenersatzverkehr organisieren. Einige Reisende nahmen sich ein Taxi. Der Kreistag Bautzen hat dem neuen Integrationskonzept zugestimmt. Das Papier beruht auf dem Prinzip der Gegenseitigkeit und fordert klare Pflichten von Zugewanderten ein. So werden unter anderem ein aktiver Spracherwerb sowie die Mitwirkung an gemeinnützigen Arbeitsgelegenheiten erwartet. Menschen ohne Aufenthaltsrecht oder Bleibeperspektive werden hingegen konsequent zur Ausreise verpflichtet. Höher hinaus ging es in Deutschland bisher fast nur auf dem Berliner Fernsehturm. In Schipkau hat der neue Höhenwindturm seine Weltrekordhöhe von 365 Metern erreicht. Wie das Ingenieurbüro Gicon mitteilte, ist die Pilotanlage mit einer Nabenhöhe von 300 Metern die höchstgelegene Windenergieanlage der Welt und zugleich das zweithöchste Bauwerk Deutschlands. Knut Michael Kunert.
6: Für das Erreichen der finalen Höhe wurde der Innenturm mit einem speziellen Litzenhubsystem ausgefahren und fixiert. Der Höhenwindturm soll die stark strömenden und konstanteren Winde in Höhen von bis zu 300 Metern für die Stromerzeugung nutzen. Dadurch kann die Anlage im Vergleich zu herkömmlichen Windrädern deutlich mehr Energie erzielen und effizienter grüne Energie liefern. Zudem dient das Projekt als Pilotanlage, um das neuartige Teleskopkonzept für den großflächigen Einsatz zu erproben.
5: Die Regierungskoalition ringt weiter um eine Einigung im Streit um die Finanzierung der Pflegeversicherung. Am späten Abend haben Kanzler Merz, Gesundheitsminister Linnemann und Finanzminister Klingbeil darüber beraten. Unklar ist, ob das Spitzentreffen ein Ergebnis gebracht hat. Linnemann hat Klingbeil zu Milliardenzahlungen des Bundes an die Pflegekassen aufgefordert. Die SPD beharrt dagegen auf einer Kostenbeteiligung der privaten Pflegeversicherung und einen sogenannten Pflegedeckel, also die Begrenzung des zu leistenden Eigenanteils.
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8: Guten Morgen, einen wunderschönen Start in den 29. September, heute zum Weltherztag, schicke ich ein großes Herz an unsere Lieblingshörer und dazu passt natürlich das Wetter. Perfekt, denn es gibt viel Sonnenschein heute. Nur ein paar Schleierwolken, die unterwegs sind. Die Temperaturen, die gehen auf angenehme 22, 23 Grad rauf. Und das Schöne, morgen der Tag. Der wird nochmal genauso schön. Nur ein paar lockere Wolken am Himmel, bis zu 25 Grad sogar. Viel Sonnenschein, also auch zum Mittwoch. Und geblitzt wird in Weißwasser am Ortsausgang Richtung Krauschwitz. 50er-Zone hier seit kurzem gerade aufgebaut worden. Also Obacht.
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0: 4 Minuten nach 6.
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2: Ja, und da gehen heute mal Grüße an Finja Quauke aus der Bautzner Region. Mit gerade mal 16 zeigt Finja, dass man für große Ideen nicht erst erwachsen sein muss. Ihre große Leidenschaft ist die Malerei und das Zeichnen. Besonders beeindruckend, Finja hat sich auf detaillierte Tierporträts spezialisiert und arbeitet dabei im Stil des Hyperrealismus. Ihre Bilder wirken teilweise so echt, dass man wirklich zweimal hinschauen muss. Und im Moment bekommt ihr Talent eine Bühne. In der Stadtbibliothek Bautzen sind ihre Zeichnungen und Gemälde zu sehen.
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0: So, damit einen wunderschönen guten Morgen. Es ist 6:12. Wir sagen ja heute zum Weltherztag ein besonders herzliches Willkommen und freuen uns, dass Sie mit uns in diesen Tag starten. Die Christine ist da.
1: Guten Morgen.
0: Die Miri.
2: Morgen.
0: Der Tim.
3: Guten Morgen. Hallo.
4: Der Yoshi.
0: Hallo. Ja, Sie sind auch da. Das heißt, wir können anfangen. Weltherztag, natürlich ein Thema, das uns alle zu Herzen gehen sollte. Ja, ein bisschen besser auf uns aufzupassen und vielleicht mal ein bisschen joggen zu gehen heute. Auf die Herzgesundheit achten, gesund ernähren. Ja, viel Bewegung natürlich. Ja, nicht so viele Sorgen machen, ist auch wichtig. Ja, take it easy, altes Haus. Mach dir nichts draus und schlaf dich erstmal richtig aus. Bleib zu Hause. Morgenstund hat Gold im Mund, doch damit siehst du auch nicht besser aus. Naja. Ja, wir kommen mal zur Kaffeefrage.
1: Manchmal du.
0: Ich weiß jetzt gar nicht, wie ich drauf gekommen bin. Ja. Alter Truckstop-Song. Take it easy, ja.
1: Die so auf die Herzgesundheit geachtet haben, ist auch fraglich.
0: Gut, Tim, wir haben eine Frage und wie steht es denn eigentlich?
2: Es steht, wie ist denn das passiert? 16:18 für euch.
0: Oha. Das heißt, Miri, heute werden wir davonziehen. Mit 3 Punkten Vorsprung.
1: Tim. Ja, schauen wir mal, man soll den Mund nicht zu voll nehmen, ne?
3: Ja, man trägt das Herz auf der Zunge. Heute ist der Weltherztag, genau, und dabei bleiben wir. Wie oft schlägt das menschliche Herz im Durchschnitt bei einem ruhenden, gesunden Menschen im Laufe eines Tages?
0: Tages?
3: Ja. A. Etwa 10.000 Mal. B. Etwa 100.000 Mal. Oder C. Etwa 1 Million Mal.
1: Gott.
5: Also, 60 in einer Minute, ne?
2: Ich wollte gerade sagen, du
0: hast 10 Minuten, Uhr. 600, 6 mal 6 sind 36, also 3600 Mal in einer Stunde, richtig? Hm. Habe ich das?
1: Ja.
0: 3600 Mal in einer Stunde macht in 10 Stunden 36.000, macht in 20 Stunden 72.000. Was hast du zur Auswahl?
3: 10.000, 100.000 oder 1 Million Mal.
1: 100.000, oder?
0: Dann müsste es eigentlich, aber Christine darf zuerst
2: antworten. Das ist ja jetzt, du rechnest. Also in den Christine 100. Dann nehme ich das weniger, dann nehme ich A. Ich nehme A.
3: 10.000.
2: Ja, naja. Hm. Keine Ahnung.
3: Ja, die Leistung unseres Herzens ist beeindruckend. Ja. Jeden Tag pumpt das Herz bis zu 10.000 Liter Blut durch unsere Gefäße. Mhm. Dabei schlägt es, wie schon gesagt, 60 bis 80 Mal pro Minute. Das sind 4.200 Schläge pro Stunde und im Laufe eines Tages dann, hochaddiert, 100.000 Schläge.
0: Ach Mann.
1: Es tut mir leid, dass ich mal weiß. Das ist klar.
0: Das geht mir jetzt richtig zu Herzen.
1: Okay. Merk schon.
0: Naja, gut.
2: Ja, also, ich gehe Kaffee kochen. Heute gibt es nur Blümchenkaffee wegen Herzen.
0: Ah, ja, richtig.
3: Genau, genau. Lebkuchenherz dazu.
2: Richtig. Oh, das ist auch schön.
0: Also, dann macht was draus.
1: Warum sagst du das schon wieder so? Mit so einem Unterton. Komm, nimm noch einen Keks.
0: 6:16, kurz nach 6:45 ist es jetzt Zeit. Schönen guten Morgen allerseits.
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0: 11 Minuten vor halb sieben. Und Sachsen könnte das erste Bundesland werden, in dem das Rebhuhn ausstirbt. Davor haben Ornithologen, Wissenschaftler und Naturschützer auf einer Tagung des NABU Sachsen gewarnt. Demnach ist der Bestand des Rebhuhns um mehr als 90% zurückgegangen. Es kommt noch schlimmer. Im Raum Chemnitz gilt das Rebhuhn schon seit einigen Jahren als komplett ausgestorben. Das ist doch schlimm. Also rettet das Rebhuhn, und was heute sonst noch wichtig ist und wichtig wird, erfahren Sie gleich in den Nachrichten.
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7: Mit Michael Daub. Der Kreistag Bautzen hat dem neuen Integrationskonzept zugestimmt. Das Papier beruht auf dem Prinzip der Gegenseitigkeit und fordert klare Pflichten von Zugewanderten ein. Menschen ohne Aufenthaltsrecht oder Bleibeperspektive werden konsequent zur Ausreise verpflichtet. Die Böllhoff Produktion GmbH aus Sonnenwalde ist mit dem Ausbildungsstar 2026 des Landkreises Elbe-Elster ausgezeichnet worden. Der Bischofsfelder Stadtrat kommt am Nachmittag zur regulären Sitzung zusammen. Ein Thema ist die Zukunft des Medizinstandorts. Ein Busfahrer ohne die erforderliche Fahrerlaubnis ist am Grenzübergang in Krauschwitz angetroffen worden. Polizisten untersagten dem 44-jährigen Senegalesen die Weiterfahrt. Und das Tech-Unternehmen OpenAI veröffentlicht sein neues KI-Modell wegen Sicherheitsbedenken erst einmal nicht. Es habe in Tests seine Nutzer nicht immer ehrlich darüber informiert, welche Aktionen es unternommen hat, sagte ein Unternehmensmanager dem Wall Street Journal.
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8: Im Studio Jens Umbreit, guten Morgen. Italiens Fußballnationalmannschaft kann doch noch gewinnen und hat in der Nations League ein Ausrufezeichen gesetzt. Die Squadra Azzurra gewann in der Türkei klar mit 4:1. Grundlage war eine starke erste Halbzeit. Man ließ sich auch vom türkischen Anschlusstreffer nach der Pause nicht aus der Ruhe bringen. Frankreich hat unterdessen in Belgien spät gewonnen. Die Franzosen waren über weite Strecken die bessere Mannschaft. Bayern-Star Michael Olise entschied die Partie mit einem Solo. Beim DFB beginnt heute die Arbeit mit dem zweiten Kader von Bundestrainer Jürgen Klopp. Gleich 9 Spieler im 25-köpfigen Aufgebot warten noch auf ihr erstes A-Länderspiel. Am Donnerstag trifft Deutschland in München auf Serbien. Und Borussia Dortmund hat seine Führung langfristig neu aufgestellt. Carsten Kramer wird mit sofortiger Wirkung Vorsitzender der Geschäftsführung, verlängerte bis 2031. Auch die Verträge von Sportgeschäftsführer Lars Ricken und Finanzchef Thomas Dress wurden verlängert.
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9: Guten Morgen, einen wunderbaren Start in einen wunderschönen Tag. Also tagsüber das schöne Wetter genießen und dann abends vielleicht ins sorbische Kulturzentrum Schleife. Da geht's nämlich um die Dörfer, die es heute nicht mehr gibt. Verschwundene Dörfer im Lausitzer Braunkohlerevier. Vielleicht sind sie ja dabei. Da geht's um 18 Uhr los. Der Weg dahin mit Sicherheit auch noch sehr, sehr angenehm, denn die Temperaturen, die sind toll. 22, 23 Grad, das sind die Höchstwerte für heute. Morgen der Tag wird auch nochmal schön sonnig mit Höchstwerten um die 23 Grad. Und auf den Straßen ist alles noch sehr, sehr ruhig. Aber ein Blitzer ist uns gemeldet worden in Weißwasser am Ortsausgang Richtung Krauschwitz. Neue 50er-Zone hier, also Obacht, ansonsten Holz.
0: Ja, danke schön, Miri.
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14: 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Achso, nee, nicht wegschmeißen. 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Das ist so der Ansinnen, das Ansinnen dieser Aktionswoche, dass wir mal überlegen sollen, dass man Lebensmittel ja nicht wegschmeißt und dass man immer erstmal gucken soll, ist es wirklich schlecht, selbst wenn das Datum schon abgelaufen ist und.
0: Gerade jetzt so kurz vorm Frühstück. 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Ich hatte jetzt hier so 3 Stück Kinderschokolade, habe ich alles aufgegessen.
14: Alleine?
0: Alles weg.
14: Alles. Hast du mir nicht mal einen abgegeben?
0: Na, ich könnte mal gucken, ob ich irgendwo noch was finde.
14: Du hast alle allein?
0: Na, ich guck mal, irgendwo ist ja noch was. Also schön Frühstück aufessen.
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0: Kurz nach halb sieben jetzt.
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2: Wie sieht die medizinische Versorgung im Landkreis Bautzen in 10 Jahren aus? Dem Kreistag wurde gestern eine Analyse vorgestellt. Tenor: Die Region steht vor einem drastischen Rückgang der stationären Behandlungen. Für die Kliniken bedeutet das einen deutlichen Patientenrückgang. Werden aktuell noch knapp 60.000 stationäre Fälle pro Jahr gezählt, wird für 2035 nur noch mit 34.000 bis 48.000 Fällen gerechnet. Schon heute konzentriert sich die Versorgung im Landkreis im Wesentlichen auf 2 Häuser, auf die Oberlausitz-Kliniken sowie das Lausitzer Seenlandklinikum Hoyerswerda. Sie sichern auch den Großteil der Geburten und die Versorgung im sorbischen Siedlungsgebiet ab. Kleinere Häuser wie das St. Johannes Krankenhaus in Kamenz oder die ASB-Klinik Radeberg haben hingegen nur noch geringe Marktanteile an der Gesamtversorgung. Wie die Gutachter ihre Zukunft sehen, dazu mehr in unserer App. Aus Bautzen, Knut Michael Kunort.
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0: Gleich 6:56.
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3: Ja, auch von mir einen wunderschönen guten Morgen und das wird ein wunderschöner Tag werden. Heute mit Höchstwerten um die 22, 23 Grad, nur ein paar fluffige Wolken, die ab und zu durchziehen. Sonst viel Sonnenschein, Sonnenscheindauer so 10 bis 11 Stunden. Und auf den Straßen haben wir noch nichts, keine Staus und Blitzer. Ich wünsche eine gute Fahrt, einen schönen Dienstag.
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0: Mensch, das geht doch ein bisschen zu Herzen hier, ne? Micha, findest du auch?
1: Das ist auch so schön im Rhythmus.
0: Ja. Heute ist nämlich Weltherztag. Man kann es gar nicht oft genug sagen.
1: Ja.
0: Und deswegen jetzt nochmal.
1: Kann man dem Radiomoderator sagen, einfach mal die Klappe halten.
0: Ja, die Herzklappe.
1: Ja.
0: 6:42, 12 Minuten nach halb sieben. Sie merken schon, da kommt doch um die
1: Hofkammer des deutschen Humors.
0: Ja, genau, ja. So ist es. Ja, der Mann, der jeden Morgen mit einem Kasper geduscht hat und jetzt frisch geduscht bei uns ist, unser Chefmeteorologe Michael Klein.
1: Das Flimmern des deutschen Radios.
0: Ja. So, hast du noch mehr?
1: Nee, für spontan nicht. Ich müsste mir das aufschreiben.
0: Das geht bei ihm wirklich Schlag auf Schlag. Ja.
1: Am Puls des Witzes.
0: Ja, Micha. Es ist noch relativ frisch, weil wir gerade bei frisch geduscht waren. Noch relativ frisch draußen, aber es wird ein schöner Tag. So viel können wir schon verraten.
1: Genau. Ja, es ist eine ähnliche Situation wie gestern. Wir haben es stellenweise frisch. Also da sind so 7 Grad und dann ein paar Kilometer weiter, gar nicht weit davon entfernt, sind es dann über 14, 15 Grad. Einfach dadurch, dass in den Senken sich die kalte Luft gesammelt hat und sobald man irgendwo ein bisschen auf dem Hügel rauf ist, da ist schon wieder etwas wärmer. Deswegen ja, ein frischer Start für viele von uns, aber ein Start in einen Tag, der auch wieder viel, viel Sonnenschein bringt und dann Temperaturen, die so bis zu 23 Grad bringen. Ein bisschen Wind kann zwischendurch mit dabei sein, aber nicht allzu viel. Also ein für viele nochmal gefühlter Sommertag, das wird nochmal relativ hübsch.
0: Wie geht's denn weiter?
1: Weiterhin sehr hübsch. Also ich hatte jetzt gerade gesagt, so um 23 Grad, das sind stellenweise heute 25 Grad, deswegen auch ein richtiger Sommertag. Morgen ähnlich und danach geht es dann langsam mit dem Freitag runter. Da wird es schon im Westen Deutschlands mal etwas mehr Regen geben. Das kommt bei uns leider, muss man ja schon sagen, leider nicht an. Aber die kühlere Luft, die ist dann am Freitag zumindest mal da mit 20, 21 Grad, aber auch kein richtiger Temperaturabsturz. Hm. Wochenende sieht es dann auch nach mildem Spätsommerwetter aus.
0: Okay, alles klar. Dann machen wir doch jetzt noch ein bisschen Sommermusik hier. Hm?
1: Oh ja.
0: Der alte Kid Rock hier, All Summer Long. Und dazu immer gut für die Herzgesundheit. Ein Käffchen?
1: Sehr gerne.
0: Let's come.

0: Ja, dann mal einen wunderschönen Dienstagmorgen. Die US-Regierung hat Deutschlands Anstrengung zur Erhöhung seiner Verteidigungsausgaben explizit gewürdigt. Deutschland ist inzwischen ein Musterschüler, wenn es darum geht, irrsinnige Summen für Rüstung auszugeben. Und zwar noch vor allen gesetzten Fristen. Dieser Punkt wurde von Washington wirklich nochmal explizit und besonders gelobt. Vor allen Fristen. Also Glückwunsch auch von uns Steuerzahlern. Und wenn Sie immer mehr für Waffen und immer weniger für Bildung ausgeben, dann merkt irgendwann auch keiner mehr. Was heute sonst noch wichtig ist und wichtig wird, das erfahren Sie auch gleich bei uns in den Nachrichten.
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7: Mit Michael Daub, guten Morgen. Was wird aus dem Museum der Westlausitz Kamenz? Der Landkreis erwägt den Rückzug. Damit verbunden wäre der Wegfall des jährlichen Zuschusses von 1,1 Millionen Euro. Landrat Udo Wilczas verwies auf den allgemeinen Sparzwang, auf steigende Kosten im freiwilligen Bereich und auf den Sanierungsstau im Museum der Westlausitz. Knut Michael Kunert.
8: Es gehe aber nicht um die Schließung, sondern um die Suche nach einem neuen finanziellen Konstrukt, sagte uns Beigeordnete Romy Reinisch. Und wörtlich, wir möchten einen Neustart für das Museum und damit eine andere Entwicklung ermöglichen. Vielleicht auch mit einem neuen Träger. Die Sammlung gilt als eines der besucherstärksten Museen in der Region. Jährlich kommen zwischen 25 und 27.000 Gäste.
7: Der Höhenwindsturm in Schipkau hat seine endgültige Höhe von 365 Metern erreicht. Wie das Entwicklerunternehmen Gicon mitteilte, ist die Pilotanlage mit einer Nabenhöhe von 300 Metern das zweithöchste Bauwerk Deutschlands und die weltweit höchste Windenergieanlage. Um die finale Höhe zu erreichen, wurde der Innenturm mit einem speziellen Litzenhubsystem ausgefahren und fixiert. Willkommen in Cottbus und Senftenberg. Mehr als 2000 junge Leute sind feierlich immatrikuliert worden. Sie nehmen ein Studium an der BTU auf. Auf dem Cottbuser Stadthallenvorplatz wurden sie gestern nach sorbischer Tradition mit Brot und Salz empfangen. Mit dem neuen Jahrgang steigt die Gesamtzahl der BTU-Studenten auf rund 7700. Etwa die Hälfte kommt aus dem Ausland. Das Tech-Unternehmen OpenAI veröffentlicht ein neues KI-Modell wegen Sicherheitsbedenken erst einmal nicht. Es habe in Tests seine Nutzer nicht immer ehrlich darüber informiert, welche Aktionen es unternommen hat, sagte ein Unternehmensmanager dem Wall Street Journal. Außerdem habe die Software teilweise auf eigene Initiative gehandelt, ohne sich vorher eine Erlaubnis einzuholen. Geplant war, dass die neue ChatGPT-Version 6.1 Astra in den kommenden Tagen herauskommen sollte. Eine Starship-Rakete hat erstmals die Erde umkreist, deutlich schneller als geplant, hat die Riesenrakete des Raumfahrtunternehmens SpaceX von Elon Musk bei der Umrundung 26 Satelliten in der Erdumlaufbahn ausgesetzt. Nach 3 Stunden war die Mission beendet. Die Starship landete im Pazifik.
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11: Einen wunderschönen guten Morgen, schönen Dienstag. Die ersten Sonnenstrahlen am Morgen, wunderschön. Besonders heute, 22, 23 Grad, die Höchstwerte bei uns in der Lausitz. Nur ein paar kleinere Schleierwolken, die unterwegs sind, sonst viel Sonnenschein heute. Morgen der Tag, der wird übrigens nochmal genauso schön mit viel Sonne, nur ein paar lockere Wolken und Höchstwerte so um die 23 Grad. Und auf den Straßen, da hat uns der Matthias eines Besseren belehrt. Es ist doch schon was los, nämlich A4 Richtung Dresden, Auffahrt Niederseifersdorf, hat es einen Unfall gegeben. Polizei ist vor Ort, gibt trotzdem Stau und geblitzt wird auf der B6 zwischen Löwau und Görlitz in Rosenhain und Weißwasser am Ortsausgang Richtung Krauschwitz.
0: Alles klar, Dankeschön, Miri.
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14: Ist mir völlig wurscht.
11: Kann es ja auch sein, aber wir nehmen sie mit nach Paris ins Disneyland.
0: Es ist gleich wieder soweit. Wir packen unseren Koffer, da packen wir was rein. Und wenn Sie sich das alles merken, was drin ist im Koffer, am Freitag rufen wir irgendwo an. Und dann haben Sie gewonnen. Dann geht's mit der ganzen Familie ins Disneyland Paris.
11: So, und gleich ist es wieder soweit. Gleich packen wir den zweiten Gegenstand, weil heute haben wir Dienstag, den zweiten Gegenstand für diese Woche in den Koffer. Also bleiben Sie dran.
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0: Welt. Wollte ich ja nur sagen.
1: Morgen.
0: Es geht auf 7:03 zu. Schönen Dienstag.
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0: Wir würden mit Ihnen gern in der 2. Herbstferienwoche fahren. Das ist auch gut so, dass wir zum Beispiel nicht heute in Paris sind. Heute ist dort Generalstreik, habe ich gerade gelesen. Riesendemos, so die Feuerwehrleute und öffentlicher Dienst und so weiter. Die beklagen sich alle, dass es immer mehr Arbeit gibt und immer weniger Geld und so weiter. Oder?
4: Ja. Aber Mickey Mouse streikt ja nicht.
0: Also nee, die streiken nicht. Nicht. Nein,
4: insofern.
0: Nein,
4: Disney, und wir sind ja auch sowieso später. Ne? Also am 21. Oktober
0: richtig,
4: geht's los.
0: Richtig.
4: Dann packen wir quasi die Family ein. Mhm. Also Sie packen die Family ein und wir nehmen uns mit.
0: Ja, ja, wir dürfen dann auch mitkommen.
4: Genau.
0: Wir sind für die Bespaßung, also im Rahmen unserer Möglichkeiten natürlich, zuständig.
4: Und dann fahren wir zusammen ins Disneyland Paris. Das Schöne ist, Sie können die Reise gewinnen. Also Sie können sie auch kaufen, das geht auch bei uns über die Website, aber Sie können sie gewinnen und das funktioniert eigentlich ganz einfach. Der erste Schritt ist erstmal, sich anzumelden über die Website, weil nur wer angemeldet ist, kann auch mitspielen, weil wir Ihre Telefonnummer brauchen. Ganz wichtig.
0: Genau. Und dann hören Sie schon Radio, weil wir spielen dann unser Kofferpackspiel. Wir packen immer was rein, jeden Tag. Und am Freitag sollten Sie dann wissen, was alles dran drin ist. Ja, dran und drin. Also vier Gegenstände. Ja? Montag, Dienstag, Mittwoch, Donnerstag. Genau, und am Freitag dann die Auflösung.
4: Genau, so. Heute haben wir Dienstag. Also ich packe meinen Koffer mit. Gestern haben wir eingepackt ein iPad oder ein Laptop. Also iPad haben wir gesagt, weil so eine Busfahrt dauert ja schon eine Weilchen. Und insofern wollen wir vielleicht ein kleines Filmchen gucken oder so. Also ein iPad ist im Koffer.
0: Okay, und heute packen wir was dazu. Ich habe mir gerade so überlegt, es muss was oder sollte was Analoges sein. Wir nehmen einen Zeichenblock mit. Ich möchte ein bisschen zeichnen.
4: Kannst du zeichnen?
0: Nur ein bisschen, ja doch, ja. Also wir haben ja viel Zeit, ist ja auch ein bisschen wie Urlaub, ja. Und ich glaube schon, ich setze mich da irgendwo hin, wenn das Wetter schön ist und dann zeichne ich dich mit Mickey Maus Ohren oder so.
4: Ja, mal gucken. Ist das so Strichmännchen-Niveau oder seit wann kannst du denn zeichnen?
0: Ich möchte ein bisschen zeichnen, also deswegen geht der Zeichenblock mit in den Koffer.
4: Okay, sollte ich keine Brille einpacken, damit ich das dann
0: nicht
4: sehe?
0: Ich komme jetzt wieder zurück zu solchen Sachen. Ja,
4: hast du schon jemals gezeichnet?
0: Ja, natürlich, ja. Ich komme wieder zurück, richtig Bücher lesen, ja, richtig zeichnen. Ja, gerade jetzt im Zeitalter von KI und so weiter, sollte man solche Fähigkeiten jetzt einfach nicht vernachlässigen und verkümmern lassen. Deswegen, ja.
4: Also der Zeichenblock.
0: Ja.
4: Wir haben
0: mach ich
4: so
0: immer
4: viel
0: im Urlaub
4: geredet.
0: Jetzt. Ja, ja, wirklich. Ja. Okay, also Zeichenblock geht rein in den Koffer. Das heißt, es ist drin.
4: Also drin ist jetzt das iPad und der Zeichenblock. So, alles morgen früh packen wir den nächsten Gegenstand ein und das machen wir morgen am Mittwoch um 8.
0: Ja.
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0: So, warte. Jetzt ist gleich Scheinschluss. Mhm. Warte.
1: Okay, Ende, das nehmen wir.
0: Nein.
1: Nicht?
0: Musicus Interruptus war das. Na, aber es geht ja jetzt eben noch ein Stück weiter. Aber jetzt hört es wirklich gleich auf. Roxette, und wenn was aufhört, dann fängt was Neues an. Nämlich jetzt der Wetterbericht mit unserem Chefmeteorologen, mit unserem Wetterwetterman Michael Klein.
1: Und
0: immer, wenn du das hörst, Micha, ja, weißt du, es ist Zeit für unser kleines Quiz.
1: Da schnillt bei mir automatisch der Puls hoch. Ich nehme Haltung an und ich weiß, es geht um was.
0: Guten Morgen auch, liebe Schülerinnen und Schüler. Wir machen mal ein bisschen Geografie.
1: Oh.
0: Heute Morgen. Ja. Es geht ja jetzt gerade schneller, höher, weiter. In Brandenburg ist gestern, glaube ich, mit 365 Metern das höchste Windrad der Welt fertiggestellt worden.
1: Der Welt sogar?
0: Der Welt, glaube ich, sogar. Ui. 365 Meter. Ja. Wenn ich das richtig gelesen habe, ist das ein Weltrekord sogar. Ja.
1: Ja.
0: Also 365 Meter in Brandenburg. Nun ist ja Brandenburg ein relativ flaches Bundesland.
1: Richtig.
0: Und wenn man das jetzt mal vergleicht, ja, 365 Meter, merken wir uns. Wie hoch ist denn der höchste Berg in Brandenburg? Ist der circa 200 Meter hoch, circa 500 oder circa 800 Meter hoch? 200, 500, 800. In Brandenburg.
1: Was ist denn da überhaupt an Bergen, überlege ich gerade.
0: Tja.
1: Also, der Harz ist schon weit weg. Ganz weit weg.
0: Tja.
1: Kreuzberg in Berlin ist aber auch nicht so hoch. Ne?
0: Stimmt. Der Prenzlauer Berg wäre
1: der
0: noch.
1: Prenzlauer Berg, genau.
0: Aber das ist ja Berlin. Das ist
1: Teufelsberg war ich drauf, ist nur aufgeschüttet.
0: Mhm.
1: Ja, ist natürlich auch ein Berg.
0: Ja.
1: So, aber der Rest Brandenburg. Warst du schon mal bewusst in Brandenburg?
0: Ich war sehr bewusst in Brandenburg. Ja. Immer wieder. Ich liebe Brandenburg. Und in Brandenburg wohnt auch mein lieber Freund Jan Schneidewind. Der wohnt nämlich in Hirschfeld. Und der Jan, du weißt, mit dem haben wir ja viele tolle Touren gemacht, Jan von Little John Bikes, ja, wir waren ja ganz viel unterwegs und sind das ja immer noch.
1: Ist das so einer, und der Berg wohnt da? Wie hoch ist
0: der Jan Berg, der wohnt direkt neben diesem Berg. Und ich kann dir sagen, es ist nicht unanstrengend, da hochzufahren mit dem Fahrrad. Das ist durchaus eine Herausforderung.
1: Ach, wenn du das schon sagst.
0: Ja.
1: Ich hätte jetzt gesagt, naja, wenn es so ein 10-Meter-Hügel ist, dann wäre das bei mir schon...
0: Nicht ganz so ohne.
1: Nicht ganz.
0: Okay.
1: Also 200 erscheint mir ein bisschen wenig, obwohl ich jetzt auch wirklich in Brandenburg nicht wüsste, ja gut, Richtung hier, Richtung Süden.
0: Hm.
1: Also, aber 500 ist auch schon wieder so viel. Du hast zwar für 800, würde ich mal ausschließen,
0: okay.
1: Also glaube ich nicht.
0: Aber was soll man in Brandenburg als Berg auch machen, außer zu wachsen?
1: Ich weiß per Zufall, wie hoch der höchste Berg in Schleswig-Holstein ist, weil der einen Skilift hat und der ist 105 Meter hoch.
0: Okay.
1: Also wenn Schleswig-Holstein schon 105 schafft, dann wird Brandenburg doch die 200 mit Lockerheit hinkriegen. Ich sag jetzt mal die 500. Aber ich wüsste nicht wo.
0: Okay, also Micha sagt, der höchste Berg in Brandenburg ist 500 Meter hoch und Micha, diese Antwort ist...
1: Falsch! 200.
0: 200 Meter, exakt, also circa, ich habe gesagt circa, exakt sind es 201,4 Meter. Das ist die Heidehöhe und die liegt wirklich direkt in der Nähe von Hirschfeld, da wo der Jan wohnt eben, der kannst du dir leicht merken. Und ja, das ist die höchste Erhöhung. Also im Vergleich dazu, das höchste Windrad in Brandenburg, 365 Meter, ist also fast doppelt so hoch wie der höchste Berg.
1: Das ist ja Hammer.
0: Oder die höchste Erhebung, muss man ja da besser sagen.
1: Aber wirklich, also was man alles über Deutschland nicht weiß, ne?
0: Siehst du?
1: Nachbarschaft.
0: Ja.
1: Hätte ich jetzt, also wenn ich jetzt länger drüber nachdenke, wüsste ich jetzt auch nicht, wo in Brandenburg was noch Höheres sein soll. Ja, die 200,
0: siehste.
1: Ja, logisch.
0: Ja, da gehen ja heute sogar die Temperaturen darüber hinaus.
1: Ja.
0: Könnte man sagen. Die klettern ganz schön weit nach oben. Also und zumindest dafür, dass wir Ende September haben.
1: Genau, und normalerweise kennt man es ja immer, dass man sagt, ach, je höher man den Berg raufkommt, umso kühler wird es.
0: Mhm.
1: Heute ist es bei uns hier in Sachsen so, dass es, naja, wir müssen gar nicht von den Bergen reden, sondern dass es einfach schon in den Tälern, da wo ein Fluss vielleicht entlang läuft, wo es ein bisschen niedriger ist, da hat sich die kalte Luft gesammelt, deswegen sind es da Frühtemperaturen so um 7 Grad. Und sobald man ein bisschen höher kommt, das müssen gar nicht so viel Meter sein, sind es dann 10 Grad, 11 Grad, 12 Grad, sowas um den Dreh. Und es wird aber ein sommerlicher Tag. Für uns alle, egal wie man auf der Höhe ist, mit ganz viel Sonnenschein, mit so dünnen Schleierwolken und Temperaturen um 23 Grad. Ganz im Westen Sachsens werden es aber auch so um 25 sogar.
0: Okay, das bleibt morgen auch noch so?
1: Genau, ja. Prinzip ähnliches Spiel. Okay. Am Donnerstag vielleicht ein Grad weniger, aber das könnte auch noch sogar, je nachdem wie sich es entwickelt, Richtung 25 gehen. Und die etwas niedrigeren Temperaturen wird es dann am Freitag geben, wahrscheinlich so 20, 21 Grad. Aktuelle Tendenz für den Samstag noch sehr weg, also sehr unterschiedlich. Mhm. Das eine Modell sagt aber auch nochmal, dass der 24, 25 Grad möglich sein könnte.
0: Immerhin, Micha. Dann gibst du jetzt einen aus. Ja, stimmt, du hast verloren.
1: Richtig, verloren.
0: Gib ein Käffchen auf Brandenburg und wir hören dann später nochmal.
1: Machen wir, bis dann.

0: Ja, es ist gleich 10 Minuten vor halb 8. Wunderschönen guten Morgen. Und nach gut 65 Jahren werden ab heute wieder Flugzeuge in Sachsen gebaut. Die deutsche Aircraft nimmt heute ihre neue Endmontagelinie am Flughafen Leipzig-Halle in Betrieb. Gefertigt werden Turboprop-Maschinen, also Propellerflugzeuge mit 40 Sitzen. Und da sind immerhin 250 neue Arbeitsplätze im Anflug. Was heute sonst noch wichtig ist und wichtig wird, das erfahren Sie auch gleich bei uns in den Nachrichten.
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12: Mit Michael Daub, guten Morgen. Der Kreistag Bautzen hat dem neuen Integrationskonzept zugestimmt. Das Papier beruht auf dem Prinzip der Gegenseitigkeit und fordert klare Pflichten von Zugewanderten ein. Reisende sind gestern Nachmittag auf den Bahnhöfen zwischen Bischofswerda und Görlitz gestrandet. Kurz nach 16 Uhr gingen alle Signale auf Rot. Der Grund? Eine Stellwerkstörung, vermutlich ausgelöst durch Vandalismus. Willkommen in Cottbus und Senftenberg. Mehr als 2000 junge Leute sind feierlich immatrikuliert worden. Sie nehmen ein Studium an der BTU auf. Der Höhenwindsturm in Schipkau hat seine endgültige Höhe von 365 Metern erreicht. Wie das Entwicklerunternehmen Gicon mitteilte, ist die Pilotanlage das zweithöchste Bauwerk Deutschlands. Und die Regierungskoalition ringt weiter um eine Einigung im Streit um die Finanzierung der Pflegeversicherung. Am späten Abend haben Kanzler Merz, Gesundheitsminister Lindemann und Finanzminister Klingbeil darüber beraten. Unklar ist, ob das Spitzentreffen ein Ergebnis gebracht hat.
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14: Einen wunderschönen guten Morgen. Ja, wunderschönes Licht ist das. Teilweise haben wir aprikotfarbenen Himmel. 22, 23 Grad die Höchstwerte. Viel Sonnenschein gibt's über den Tag verteilt. Also Wetter für die Seele und Schleierwolken sind ab und zu dabei. Aber ich finde ja, die machen absolut nichts. Die tun auch der Schönheit keinen Abbruch. Die sehen einfach traumhaft schön aus. Morgen der Tag sieht nochmal genauso schön aus. Auch da gibt's viel Sonnenschein, nur ein paar lockere Wolken und bis zu 23 Grad. Und auf den Straßen hat's einen Unfall gegeben. Zwischen Rhone und Mulkwitz, Vollsperrung dort, machen sie einen großen Bogen drumherum und Stau nach dem Unfall auf der A4 Richtung Dresden in der Auffahrt Niederseifersdorf. Polizei ist vor Ort.
0: Dankeschön, Miri.
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0: Wunderschönen guten Morgen.
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0: Das ist ein bellender Hund und das Herz klingt gesund.
1: Ja, heute ist Weltherztag.
0: Ja,
1: ja, aber gesund und Hund, das reimt sich so schön. Deswegen hat der Tim das gemacht, ja.
0: So. Ja. Du kriegst doch gleich Pulsschwinz. Was ist denn das? Ja,
1: also
0: Puls, ja. Das ist doch nicht gut für die Herzgesundheit.
1: Ja, dann Ihnen nochmal ein herzliches Hallo und willkommen hier in der Herzkammer des guten Geschmacks.
0: Ja. Ja.
1: Und natürlich auch in der Herzkammer des Erkenntnisgewinns. Es ist ja gleich 7:30. 7:30 wird ja bei uns immer schlau gemacht.
0: Ach, deshalb Geschmack. Ach, och,
1: ist ja
0: eine
1: Geschmack.
0: Überleitung.
1: Ja.
0: Heute ist nämlich nicht nur Tag der Herzgesundheit, sondern heute ist auch ein wichtiger Tag, und zwar der Tag gegen Lebensmittelverschwendung. Und damit beschäftigen wir uns gleich mal ein bisschen genauer.
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0: Guten Morgen. Es ist kurz nach 7:30 an diesem Dienstag, 29. September. Und heute ist ganz offiziell der Tag gegen Lebensmittelverschwendung. Und das ist wirklich ein Thema. Und unser Lehrerkind Christine hat sich genau damit mal beschäftigt.
1: Schlau gemacht um 7:30.
2: Ja, es ist nach wie vor so. Wir schmeißen zu viel weg. Durchschnittlich 1,4 Kilo Lebensmittel werfen wir in der Woche einfach so in den Müll. Jeder von uns im Schnitt etwa 1,5 Kilo. Im Jahr landen so in Deutschland fast 11 Millionen Tonnen Lebensmittel im Müll. Weltweit werden sogar 19% aller Lebensmittel direkt ungenutzt in die Tonne entsorgt. Deshalb ist heute nicht nur der Tag gegen Lebensmittelverschwendung, es startet auch die Aktionswoche Zu gut für die Tonne. Da wird immer wieder darauf hingewiesen, das Mindesthaltbarkeitsdatum ist kein Wegwerfdatum. Wir können uns auf unsere Sinne verlassen, gucken, riechen, was noch gut ist, kann auch noch gegessen werden. Es gibt auch eine kostenlose Zu gut für die Tonne App mit über 800 Resterezepten. Wer besser plant, wirft nämlich weniger weg. Wer weiß, was fehlt und was noch da ist, kauft nichts Unnützes ein. Und viele Supermärkte haben mittlerweile auch wirklich coole Angebote, die Rettertüten oder auch so reduzierte Sachen mit Ich bin noch gut Aufkleber oder auch immer wieder schön die auch kostenlose Too Good To Go App. Da gibt's lokale Angebote immer ganz in der Nähe und da kann man teilweise richtig tolle Schnäppchen machen.
1: Schlau gemacht um 7:30. 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
1: Einen wunderschönen guten Morgen auch von mir. Traumhaft schönes Wetter bei uns in der Lausitz mit Höchstwerten so um die 22, 23 Grad. Viel Sonnenschein zum Genießen. Und auf den Straßen, da haben wir momentan zwischen Rhone und Mulkwitz eine Vollsperrung nach dem Unfall. Und A4 in Richtung Dresden hat es gekracht an der Auffahrt Niederseifersdorf. Dort gibt es schon Stau.
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0: Kygo, Khalid und Griffin. 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

0: Dann ist es 7:55 jetzt und wir schauen mal ganz kurz nach draußen.
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0: Ach, ist es schön. Und außerdem ist es jetzt 7:50 und das bedeutet, wir kommen jetzt zu unserem Wetterman, zu unserem Herzblatt des deutschen Wetters, Michael Klein, da ist er. Einen schönen guten Morgen, hallo.
1: Morgen, hallo André.
0: Heute am Welttag der Herzgesundheit, wir hatten es ja vorhin schon mal kurz gestriffen, das Thema, oder sag mal gestreift.
1: Ja. Das weiß ich nie.
0: Bitte was?
1: Also mein
0: T-Shirt,
1: mein T-Shirt ist gestriffen.
0: Sehr schön, Micha. Ja, warte mal, gucken, ob wir das nochmal zusammenfassen können. Also du hattest doch vorhin irgendwas mit Herzkammer und Herzflimmern und so weiter. Und
1: das war spontan.
0: Jetzt ja, jetzt kannst du nicht mehr. Das habe ich mir gedacht.
1: Das ist, wenn der Leistungsdruck da ist.
0: Ja, ja.
1: Du möchtest blöde Herzgags haben.
0: Ach, Mensch, Micha, nee, wir wollen ein bisschen Wissen vermitteln hier. Es sind 8 Dinge, auf die man achten sollte. Ja, 8 Faktoren. Blutdruck, sollst du gucken, dass er nicht zu hoch ist.
1: Ja.
0: Das ist wichtig für die Herzgesundheit. Also entweder Bewegung, gesunde Ernährung oder eben, man kann da ja auch mit Medikamenten was machen. Ja. Cholesterinwerte soll man checken lassen. Also Gewicht, drauf achten, Micha. Ja, wichtig, nicht rauchen. Dann Blutzuckerwerte gucken. Ernährung, haben wir gesagt, ausreichend schlafen und ausreichend Bewegung. Das sind wohl die Punkte, um sich so ein bisschen mit seiner Herzgesundheit, in ein gutes Verhältnis zu setzen.
1: Ah, okay.
0: Ja.
1: 8 Punkte sogar schon, mein Gott.
0: 8 Punkte, so ja, 8 Punkte, Micha. So, naja. Was hast du jetzt dazu zu sagen? Siehste, da fällt ja nichts mehr ein.
1: Nee, ziemlich blutleer.
0: Ja, absolut. Ja. Dann mach doch aber wenigstens mal schönes Wetter, ja, und das sieht doch für heute eigentlich ganz gut aus.
1: Das ist mir eine Herzenssache natürlich.
0: Ja,
1: es ist Sommerwetter für Ende September, man kann es gar nicht anders sagen. Bei uns ja noch in gemäßigter Form im Südwesten Deutschlands Temperaturen über 30 Grad, muss man sich mal vorstellen.
0: Das ist regelrecht warmherzig.
1: Ja, da ist das ist schon und es ist alles Hochdruck, ne? Also da muss man drauf achten.
0: Ja, absolut. Und das zu einer Zeit, wo es in den Supermärkten schon Lebkuchenherzen gibt.
1: Ja. Das ist eigentlich jetzt ein Unding, weil die schmelzen doch sofort weg bei diesen Temperaturen.
0: Ja,
1: ne?
0: Ja.
1: Also, ja, passt auf eure Herzen auf, auch wenn sie aus Lebkuchen sind. Heute auch bei uns ordentlich warm. Oftmals sind es so um 23, 24 Grad. Aber der Westen Sachsens ist noch etwas, was heißt begünstigt. Der bekommt von dieser wärmeren Luft noch ein bisschen mehr ab. Das können dann 25, 26 Grad sein.
0: Sonne kann man für alle. Da kann man sich ja ein bisschen offenherziger anziehen heute.
1: Absolut.
0: Oder? Ja.
1: Dein Herzblatt mal ausführen.
0: Ja, Menschens, genau.
1: Ein Eis essen gehen oder ähnliches.
0: Ja, oder sich einfach mal lang hinlegen auf den Herzrasen draußen.
1: Vor allem sollte man sich an diesem Tag nicht hetzen.
0: Herzen darf man sich immer. Okay, bleibt das noch eine Weile so?
1: Das bleibt noch ein bisschen so.
0: Ja.
1: Absolutes Hochdruckwetter auch für die nächsten Tage. Kleine Einschränkungen. Morgen kommt im Westen Deutschlands schon was an Regen, teilweise auch Gewittern an. Und das kommt aber nicht bis zu uns rein. Das heißt, das strifft, wie hast du eben gesagt? Das strifft uns vielleicht so am Rande ein bisschen.
0: Gestriffen, ja. Ja, es wird uns dann gestriffen haben.
1: Genau, aber es bleibt bei uns bis auf so ein paar Tropfen meistens trocken. Die könnte es dann vielleicht mal Richtung Freitag geben, aber ansonsten ist das wirklich einfach nur trockenes Wetter. Morgen ähnliche Temperaturen wie heute, ähnlicher Ablauf. Donnerstag vielleicht 1 Grad weniger, Freitag dann mal etwas mehr Wolken, vielleicht so 20, 21 Grad. Aktuelle Tendenz für den Samstag ist aber, dass es auch schon wieder mit den Temperaturen hochgehen könnte.
0: Okay, alles klar, Micha. Dann würde ich sagen, jetzt erstmal hoch die Tassen. Wir tun was für unsere Herzgesundheit am Weltherztag und gönnen uns ein Käffchen.
1: Sehr, sehr gerne.

0: Ja, dann mal einen schönen Dienstagmorgen für Sie. Die US-Regierung hat Deutschlands Anstrengungen zur Erhöhung seiner Verteidigungsausgaben explizit gelobt. Deutschland ist inzwischen ein Musterschüler, wenn es darum geht, irrsinnige Summen für Rüstung auszugeben. Und zwar noch vor allen gesetzten Fristen. Dieser Punkt wurde von Washington nochmal besonders hervorgehoben und eben auch besonders gelobt. Also die astronomischen Summen werden von der deutschen Regierung vorfristig an die amerikanischen Rüstungskonzerne überwiesen. Glückwunsch auch nochmal von uns Steuerzahlern. Und wissen Sie was? Wenn die immer mehr Geld für Waffen und zum Beispiel immer weniger für Bildung ausgeben, dann merkt es irgendwann auch keiner mehr. Was davon abgesehen heute sonst noch wichtig ist und wichtig wird, das erfahren Sie auch gleich bei uns in den Nachrichten.
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6: Mit Michael Daub, guten Morgen. Was wird aus dem Museum der Westlausitz Kamenz? Der Landkreis erwägt den Rückzug. Damit verbunden wäre der Wegfall des jährlichen Zuschusses von 1,1 Millionen Euro. Landrat Udo Witschers verwies auf den allgemeinen Sparzwang, auf steigende Kosten im freiwilligen Bereich und auf den Sanierungsstau im Museum der Westlausitz. Knut Michael Kunert.
7: Es gehe aber nicht um die Schließung, sondern um die Suche nach einem neuen finanziellen Konstrukt, sagte uns Beigeordnete Romy Reinisch. Und wörtlich, wir möchten einen Neustart für das Museum und damit eine andere Entwicklung ermöglichen, vielleicht auch mit einem neuen Träger. Die Sammlung gilt als eines der besucherstärksten Museen in der Region. Jährlich kommen zwischen 25.000 und 27.000 Gäste.
6: Der Höhenwindturm in Schipkau hat seine endgültige Höhe von 365 Metern erreicht. Wie das Entwicklerunternehmen Gicon mitteilte, ist die Pilotanlage mit einer Nabenhöhe von 300 Metern das zweithöchste Bauwerk Deutschlands und die weltweit höchste Windenergieanlage. Um die finale Höhe zu erreichen, wurde der Innenturm mit einem speziellen Litzenhubsystem ausgefahren und fixiert. Willkommen in Cottbus und Senftenberg. Mehr als 2000 junge Leute sind feierlich immatrikuliert worden. Sie nehmen ein Studium an der BTU auf. Auf dem Cottbuser Stadthallenvorplatz wurden sie gestern nach sorbischer Tradition mit Brot und Salz empfangen. Mit dem neuen Jahrgang steigt die Gesamtzahl der BTU-Studenten auf rund 7700. Etwa die Hälfte kommt aus dem Ausland. Das Tech-Unternehmen OpenAI veröffentlicht sein neues KI-Modell wegen Sicherheitsbedenken erst einmal nicht. Es habe in Tests seine Nutzer nicht immer ehrlich darüber informiert, welche Aktionen es unternommen hat, sagte ein Unternehmensmanager dem Wall Street Journal. Außerdem habe die Software teilweise auf eigene Initiative gehandelt, ohne sich vorher eine Erlaubnis einzuholen. Geplant war, dass die neue ChatGPT-Version 6.1 Astra in den kommenden Tagen herauskommen sollte. Eine Starship-Rakete hat erstmals die Erde umkreist. Deutlich schneller als geplant hat die Riesenrakete des Raumfahrtunternehmens SpaceX von Elon Musk bei der Umrundung 26 Satelliten in der Erdumlaufbahn ausgesetzt. Nach 3 Stunden war die Mission beendet. Die Starship landete im Pazifik.
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9: Ja, goldenes Lieblingslicht heute bei uns in der Lausitz. 22, 23 Grad die Höchstwerte. Also ich hoffe, Sie haben Zeit für ein kleines Päuschen mit den Lieblingskollegen. Die Sonne ein bisschen genießen. Die scheint heute den ganzen Tag. Nur ein paar kleinere Schleierwolken sind noch mit unterwegs. Morgen der Tag wird auch schön sonnig werden. Auch da gehen die Temperaturen wieder auf 23 Grad rauf. Und auf den Straßen, da haben wir momentan einen Unfall auf der B156 Richtung Senftenberg zwischen Lieske und Sedlitz-Almosen. Die Unfallstelle ist noch ungesichert. Und A4 Richtung Dresden, Auffahrt Niederseifersdorf, hat es ebenfalls gekracht. Und noch ein Unfall in Neusalzer-Spremberg am Abzweig nach Lavalde.
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0: hier ist das Programm, wo die Messlatte schon ziemlich weit oben liegt. Ja. Ja. Die Sendung mit Weltniveau. Ja, ich sehe gerade, Lesekompetenz in Deutschland sinkt signifikant. Das heißt, die ersten Experten sprechen schon von einer regelrechten Lesekrise. Und das betrifft ja natürlich nicht nur unser Land. Ja, junge Menschen, das sagen ja auch die aktuellen PISA-Studien, junge Menschen entwickeln immer weniger Lesekompetenz. Und dagegen muss man was tun. Deswegen gibt es bei uns den Buchtipp, die Ausleser zum Beispiel. Ja, wir lesen gleich vor.
1: Ja. Wir lesen vor.
0: Na, vorlesen wir vielleicht nicht. Nee.
1: Aber wir haben ein spannendes Buch heute. Und zwar den neuen Roman von Ewald Ahrens, 5678. Und weil du es gerade gesagt hast, PISA-Studie, dieser Ewald Ahrens, also der Autor quasi, ist eigentlich Lehrer. Ist ganz spannend. Und der unterrichtet auch wirklich noch irgendwie in Nürnberg an einem Gymnasium und schreibt nebenbei eben Bücher und auch Theaterstücke. Und 5678, so heißt sein aktueller Roman.
0: Werden wir gleich vorstellen. Und bei der Gelegenheit auch verschenken, also bleiben Sie dran.
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0: kurz nach 8. Einen schönen guten Morgen wünschen wir Ihnen. Und ja, Dienstag, kurz nach 8, heißt bei uns Lesezeit.
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0: Ja, wir hatten es ja gerade schon thematisiert. Wir müssen da ein bisschen gegensteuern. Ja, gegen die überall diskutierte Lesekrise. Ja, die Menschen, gerade die jungen Menschen, lesen angeblich zu wenig und gibt schon die ersten, die befürchten, das Lesen stirbt komplett aus. Ja, also so früher oder später. Einfach weil die Aufmerksamkeitsspanne auch so kurz wird. Ja, du guckst immer so auf TikTok, so diese kurzen Videos und zack, zack, dort ein Clip, da, Reizüberflutung und so weiter. Wer setzt sich heute noch hin und liest 3 oder 4 Stunden am Stück in einem Buch?
3: Ja, 3 oder 4 Stunden ist ja jetzt vielleicht auch ein bisschen, also ja. Wer hat auch die Zeit, sich 3 oder 4 Stunden mit irgendwas hinzusetzen? Aber ich glaube, es gibt trotzdem noch viele Menschen, die lesen.
0: Das hoffen
3: also
0: wir.
3: Junge Menschen, ältere Menschen, also gelesen wird schon.
0: Ja, klar. Buktuk und so weiter, ne? Heißt das so?
3: Buktuk? Buktuk?
0: Buktuk, glaube ich, ne?
3: Das ist doch auch schon wieder sowas Neumodisches. Was ist denn das?
0: Buktuk. Naja, wo auf TikTok Bücher empfohlen werden.
3: Ah, okay.
0: Tuk.
3: Nee, ich meinte jetzt so klassisch. So richtig so ein Buch in die Hand nehmen, sich hinsetzen und lesen. Ich glaube, auch das machen noch ganz viele Menschen.
0: Das glaube ich ja auch. Und deswegen doch auf Buktuk. Da werden ja Bücher empfohlen, die die jungen Menschen dann kaufen und lesen. Richtig, ja, so analog, haptisch, ja, Buch in der Hand.
3: Und die jungen Menschen, was die jungen manchmal Menschen. So wie wieder Opi erzählt, ja, was ist denn?
0: Das wäre doch aber schade, wenn die Kompetenz wirklich
3: aber das betrifft ja alle, leidet. Das betrifft ja nicht nur die, keine Ahnung, Schülerinnen und Schüler, sondern auch, naja, uns alle. Also ich meine, wer nimmt sich denn, wann hast du, also selbst du?
0: Im Sommer.
3: Im Sommer.
0: Im Sommer.
3: Siehste, naja, im Urlaub. Da kann man sich 3 Stunden hinsetzen. Aber normalerweise, normaler Mensch kann sich doch nicht 3 Stunden am Nachmittag hinsetzen und lesen. Also es klappt vielleicht am Sonntag mal, wenn man Glück
0: Urlaub
3: hat.
0: Urlaub war schön. Ich bin ja irre. Ich habe wirklich im Urlaub, das ist jetzt nicht geflunkert, das ist wirklich wahr. Ich habe wirklich Krieg und Frieden gelesen.
3: Ach,
0: 1200 Seiten. Tollster Krieg und das war toll, es war ein tolles Erlebnis. Wenn du so einen ganzen Tag Zeit hast und so weiter, schön, gemütlich, dort in Malle, im Pool.
3: Oh, so, wir wollten eigentlich ein Buch vorstellen.
0: Ja, wir wollten, Ewald Ahrens heißt der Autor, der hat schon relativ viel geschrieben, ist eigentlich, du hast es vorhin schon gesagt, Gymnasiallehrer in Fürth, in Franken, meine ich ja. Und der schreibt wirklich schöne Bücher und hat jetzt was ganz Neues, 5, 6, 7, 8.
3: Ja, und das ist ein ziemlich schönes Buch. Und zwar geht es da um Anton. Anton ist 60 und hat eigentlich alles erreicht. Ist irgendwie Choreograf am Theater und Stepptänzer. Und eigentlich ist alles schicki. Aber trotzdem stellt er sich so die Frage nach dem Sinn des Lebens. Kommt irgendwie in so eine kleine Krise, die aber eigentlich so ein bisschen handgemacht ist. Mhm. Und begibt sich dann auf die Reise und sucht nach seiner verflossenen ersten Liebe. Weiß nicht so richtig, was aus der so geworden ist. Und macht sich dann quasi auf den Weg mit Mitte 60. Krempelt alles nochmal um.
0: 60.
3: Anfang 60, Entschuldigung. Ja. Anfang 60 krempelt alles nochmal um und sagt, okay, das gucke ich mir jetzt mal an, das gebe ich mir jetzt mal.
0: Und geht dann nach Irland. Also für alle Irland-Fans ist das auch ein recht schönes Buch und das macht er gemeinsam mit seiner Tochter, die ihm da so ein bisschen auf die Sprünge hilft. Also das ist wirklich sehr schön, so ein bisschen Generationenkonflikt, älter werden etc. Und wir würden das Buch jetzt gerne verschenken. Ewald Ahrens 5678. Einfach anrufen, unsere Lesehotline.
3: Die ist kostenlos. 08000 78 8000. Das ist die Nummer zum Buch. 08000 78 8000.
0: Viel Spaß beim Lesen.
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0: schönen guten Morgen. 8:12. Einen Viva wunderschönen guten Morgen. Es ist ein Dienstagmorgen, Dienstag, der 29. September. Wir kommen zu unserem Chefmeteorologen, zu unserem Better-Wetterman Micha Klein. Guten Morgen, Micha.
1: Guten Morgen, hallo.
0: Und wir haben ein Problem. Oh, Micha, wir haben ein Problem. Nicht Houston, wir haben ein Problem. Micha, wir haben ein Problem.
1: Haben wir jetzt aber eins reduzieren können?
0: Ja, es ist aber ein ziemlich gewaltiges. Ich meine, ich muss mal ein bisschen einführen. Die Glaubwürdigkeit der Medien gerät ja immer mehr unter Druck. Also viele Menschen haben den Eindruck, dass alle immer nur noch dasselbe schreiben oder berichten, ja, als würden die gegenseitig voneinander abschreiben und so weiter und so fort. Und als wäre das noch nicht alles, dann gibt es ja immer wieder Fälle, wo regelrecht Fake News auftauchen. Und das ist bei uns nicht anders. Oh. Ja, der Micha Klein hatte vorhin Bericht, also ich beziehe mich jetzt nicht auf deinen Wetterbericht.
1: Sondern, was habe ich gesagt?
0: Nein, Fake News, Wetterbericht, stimmt doch gar nicht. Die Julia schreibt, wir hatten doch vorhin gesprochen über den höchsten Punkt in Brandenburg.
1: Ja.
0: Über den höchsten Berg.
1: Ja. So.
0: Und da hattest du irgendwie Schleswig-Holstein ins Spiel gebracht.
1: Den Bungsberg, oh Gott, was hab ich falsch gesagt?
0: Hast du Bungsberg gesagt?
1: Ich habe Bungsberg gesagt.
0: Du hast wirklich Bungsberg? Weil ich habe jetzt gerade hier eine Nachricht von der Julia bekommen. Guten Morgen, ich als ehemalige Schleswig-Holsteinerin muss jetzt unbedingt den Herrn Klein korrigieren. Die höchste Erhebung von Schleswig-Holstein ist nämlich der Bungsberg. Ach so, und der ist 167,4 Meter hoch.
1: So viel, ich habe 105 Meter gesagt.
0: Und du hast 105 Meter. Also Bungsberg hat's recht, aber du hast 105 Meter gesagt und nicht 167. Dankeschön, liebe Julia. Damit haben wir diesen Fehler hoffentlich korrigiert und konnten hoffentlich ein bisschen Glaubwürdigkeit in die Medienwelt zurückbringen.
1: Mein Gott, dann ist ja Schleswig-Holstein fast so hoch wie Brandenburg, was
0: ja,
1: wir eben gelernt haben.
0: Ja.
1: Das ist 200 Meter der höchste Berg.
0: Und ich bin ja auch ins Fettnäpfchen getappt. Ja, ich habe ja gesagt, Brandenburg, also der Aufhänger war der, falls Sie jetzt gerade das eingeschaltet haben, 365 Meter höchstes Windrad der Welt in Brandenburg fertiggestellt. Und um das mal so ins Verhältnis zu setzen, haben wir über die höchste Erhöhung gesprochen. Oder ja. Erhebung, die höchste Erhöhung. Die höchste Erhebung, der höchste Berg in Brandenburg. Das war dann so ein kleines Quiz. 200, 500 oder 800 Meter. Richtig war 200 Meter.
1: Mhm.
0: Und ich habe gesagt, dass das die Heidehöhe ist. Mit 200 oder 1,4 Meter. Da, wo mein lieber Freund Jan Schneidewind wohnt. Hirschfeld. Ja. Dort gleich kennt man. Ja, Hirschfeld. Ja, gibt's berühmte Musikfestivals und so weiter. Tolle Gegend dort. Und das stimmt aber auch nicht.
1: Sondern?
0: Weil der Gipfel der Heidehöhe, der liegt nämlich eigentlich in Sachsen. Ja, also der Berg, also die Erhebung, die liegt schon in Brandenburg, aber der Gipfel, der ist ganz knapp in Sachsen. Das heißt, korrekterweise ist der Kutschenberg der höchste in Brandenburg. Der ist 0,4 Meter kleiner als die Heidehöhe. So, sagen wir es aber ganz genau.
1: Oh Gott, wenn man sich um sowas streiten muss, ne?
0: Ja.
1: So, stimmt mir wenigstens das mit dem Windrad? War das ein Windrad oder war es in Wirklichkeit auch nur ein Schornstein oder so?
0: Es war der Fernsehturm in Berlin, der ist ja genauso hoch, 365 Meter. Nein, das stimmt wirklich. Ja, das ist dort fertiggestellt worden. So, jetzt haben wir das aufgeklärt und wie gesagt, hoffentlich wieder ein bisschen Glaubwürdigkeit zurückgewonnen.
1: Ja.
0: Und Dankeschön, liebe Julia, fürs Korrigieren. Micha, wie hoch klettern denn heute die Temperaturen?
1: Uiuiuiui, ich frage mich gar nicht mehr. Aber mit dem Bugs, das ist ja wirklich, also ich habe das falsch abgespeichert. Danke, Julia. Temperaturmäßig geht's ordentlich hoch. Hm? Wir werden es ein bisschen unterschiedlich warm bekommen hier bei uns im Freistaat. Der Westen bekommt mehr von der wärmeren Luft ab. Muss ja fast sagen, heiße Luft ist es im Westen Deutschlands mit 30 Grad. Bei uns, Gott sei Dank, nicht ganz so heiß. Aber 25, 26 Grad sind im Westen Sachsens möglich. Richtung Osten sind so 23, 22 Grad. Fühlt sich aber nach Sommer an. Es gibt nämlich, ja, viel Sonne, teilweise aber eingetrübt durch diese hohen Wolkenfelder. Aber alles in allem eben ein trockener Tag und damit fühlt sich ein bisschen nach Sommer an.
0: Und es bleibt ja noch ein bisschen so.
1: Genau, morgen im Prinzip genauso. Donnerstag vielleicht ein Grad weniger, aber es kann auch wieder so auf Richtung 25 Grad gehen. Und am Freitag kommen auch bei uns nochmal dickere Wolken an. Regen ist noch nicht klar. Das wird sich wahrscheinlich im Westen austoben, sodass vielleicht bei uns ein paar Tropfen ankommen. Aber wie gesagt, kann ich noch nicht genau sagen. Und dann am Wochenende, nach dem jetzigen Stand, vielleicht sogar am Samstag nochmal deutlich wärmer wieder. Also der Sommer ist noch nicht vorbei.
0: Das ist der Micha. Dann heben wir jetzt unsere Tassen. Wir erheben unsere Tassen auf die höchsten Erhebungen in Schleswig-Holstein.
1: Oh ja,
0: und
1: da erhebe ich mich für. Ja.
0: Und wir hören dann später nochmal, ja?
1: Machen wir bis dann.

0: So, es ist gleich 8:50. Guten Morgen allerseits. Sachsen könnte das erste Bundesland werden, in dem das Rebhuhn ausstirbt. Wie sagt man eigentlich? Rebhuhn oder Rebhuhn? Ja. Jedenfalls haben davor Ornithologen, Wissenschaftler und Naturschützer auf einer Tagung des NABU Sachsen gewarnt. Demnach ist der Bestand des Reb- oder Rebhuhns um mehr als 90% zurückgegangen in Sachsen. Im Raum Chemnitz zum Beispiel gilt das Rebhuhn schon seit einigen Jahren als ausgestorben. Das ist ja wirklich sehr schade. Aber es gibt auch gute Nachrichten und die fassen wir gleich mal für Sie zusammen. Also bleiben Sie dran. Guten Morgen allerseits.
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8: Mit Michael Daub. Der Kreistag Bautzen hat dem neuen Integrationskonzept zugestimmt. Das Papier beruht auf dem Prinzip der Gegenseitigkeit und fordert klare Pflichten von Zugewanderten ein. Menschen ohne Aufenthaltsrecht oder Bleibeperspektive werden konsequent zur Ausreise verpflichtet. Die Böllhoff Produktion GmbH aus Sonnenwalde ist mit dem Ausbildungsstar 2026 des Landkreises Elbe-Elster ausgezeichnet worden. Der Bischofsfelder Stadtrat kommt am Nachmittag zur regulären Sitzung zusammen. Ein Thema ist die Zukunft des Medizinstandorts. Ein Busfahrer ohne die erforderliche Fahrerlaubnis ist am Grenzübergang in Krauschwitz angetroffen worden. Polizisten untersagten dem 44-jährigen Senegalesen die Weiterfahrt. Und das Tech-Unternehmen OpenAI veröffentlicht sein neues KI-Modell wegen Sicherheitsbedenken erst einmal nicht. Es habe in Tests seine Nutzer nicht immer ehrlich darüber informiert, welche Aktionen es unternommen hat, sagte ein Unternehmensmanager dem Wall Street Journal.
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10: Ein wunderschöner goldener Herbsttag bei uns in der Lausitz. Die Temperaturen, die gehen so auf 22, 23 Grad rauf. Also auch sehr angenehm. Viel Sonnenschein den ganzen Tag. Nur ein paar Schleierwolken, die ab und zu mal vorbeiziehen. Morgen der Tag wird nochmal genauso schön. Auch da gibt's Herbstwetter zum Genießen mit viel Sonne und bis zu 23 Grad. Und auf den Straßen haben wir einen Unfall auf der A4 in Richtung Dresden. Auffahrt Niederseifersdorf. Deswegen staut sich's dort. In Neusalza-Spremberg ist die Zittauer Straße immer noch gesperrt, Höhe Löbauer Straße, und geblitzt wird auf der B6 zwischen Löbau und Görlitz in Rosenhain und B115 Heide Richtung Rietschen an der Gaststätte Zittau.
0: Dankeschön, Miri.
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0: 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Nee, pass auf, wir können ja schon mal Bescheid sagen, dass wir auch in dieser Woche weitermachen mit unserer Schulstunde. Das heißt, wir kommen in die Klassen, bringen Geld für die Klassenkasse mit.
14: Ja, es geht um 500 Euro. Also, ihr könnt euch ganz einfach anmelden bei uns auf der Website. 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

0: Ella, Ella, Ella. Brauchen wir heute definitiv nicht. Den Regenschirm. Nein, den Regenschirm, den Umbrella. Nein, heute nicht. 8.32 Uhr. 2 Minuten nach 8:30 jetzt. Guten Morgen.
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0: So, wir kommen zu euch an die Schule, in die Klasse, bringen 500 Euro für die Klassenkasse mit, aber machen natürlich nicht nur Quatsch, um Gottes Willen. Nein, wir würden auch eine Vertretungsstunde geben. Wir hatten ja vorhin schon das Thema Lesekompetenz, dann Medienkompetenz und da sind wir schon beim Punkt, weil Christine kommt nicht alleine, bringt noch wirklich einen Experten mit.
3: Genau.
0: Und dann,
3: soll das schon nein, wieder
0: du,
3: heißen?
0: Nein, du könntest Mensch. Das natürlich, du bist unser Lehrerkind, du könntest das natürlich nein. auch alleine, du bist ja die intellektuelle Stütze der Sendung, aber du bringst trotzdem noch Verstärkung mit genau. und dann könnt ihr euch, falls ihr euch für Medienkompetenz entscheiden solltet, ja. es gibt ja noch die alternative Sportunterricht, aber falls ihr euch für Medienkompetenz entscheidet, dann bringst du noch jemanden mit.
3: Genau, den Florian. Florian Buschmann von den Offline-Helden. Ja. Und das ist eine ganz tolle Initiative, die auch wirklich bundesweit unterwegs sind und sich eben um das Thema Medienkompetenz kümmern. Wie viel Internet, Social Media so rumdatteln? Wie viel ist gut für die Kinder? Was ist auch das Coole dran? Weil es sind ja auch viele Chancen. Aber wo sind auch die Risiken? Wo muss man aufpassen? Es ist ja jetzt zum Beispiel schon so, aktuelle Studie hat der Florian das letzte Mal erzählt, dass 10% aller Kinder, wenn die in der Schule irgendwie geärgert werden oder Probleme haben, fragen die ChatGPT mittlerweile schon. Also gehen nicht nach Hause und reden mit ihren Eltern oder keine Ahnung, reden mit den Kumpels, sondern wenden sich an die künstliche Intelligenz. Und da muss man natürlich auch ein bisschen aufpassen, weil da wird ja auch viel Schindluder getrieben und das wollen wir mal so ein bisschen beleuchten. In einer Doppelstunde, da kann man natürlich jetzt nicht das Rad neu erfinden, aber das ist wirklich ziemlich spannend und der Florian war selber auch mal wirklich abhängig vom Zocken am Computer und hat sich da selber rausgearbeitet und kriegt deshalb die Kinder auch, also kann das quasi aus seinem Blickwinkel total toll erzählen, wie er das damals erlebt hat. Der war zum Schluss 16 Stunden am Tag am Handy und am Computer, also quasi wirklich irre. Und da sind die Kinder schon nochmal ziemlich beeindruckt. Also es ist ein tolles Projekt, Medienkompetenz, könntet ihr euch dafür entscheiden.
0: Davon kann man nicht genug haben,
3: ja.
0: Von Bewegung auch nicht.
3: Ja,
0: kommt auch in vielen Schulen zu kurz einfach. Ja. Nicht, weil die Lehrer das nicht wollen oder so, sondern weil einfach von den Kapazitäten her da Schwierigkeiten bestehen. Deswegen haben wir uns überlegt, machen wir eine Schulstunde. Eine Doppelstunde, kleine Challenge, so oder so. Ihr könnt euch also anmelden bei uns im Netz, entweder Medienkompetenz, entweder Sportstunde und wir bringen 500 Euro für die Klassenkasse mit.
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0: 8 nach 8:30 jetzt.
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3: Ja, ich hoffe, Sie haben heute genügend Zeit, das wunderschöne Wetter zu genießen. 22, 23 Grad die Höchstwerte bei uns in der Lausitz. Viel Sonnenschein und auf den Straßen, da haben wir einen Stau auf der A4 Richtung Dresden ab der Auffahrt Niederseifersdorf und einen Unfall bzw. eine Sperrung in Neusalzer Spremberg am Abzweig nach Lavalde hat es dann Motorradunfall gegeben.
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0: Adler. Auge, das singende Adlerauge. Eagle Eye Cherry. Um 8.41 Uhr, 11 Minuten nach 8:30. Einen schönen guten Morgen nochmal und herzlich willkommen auch nochmal unserem Chefmeteorologen Michael Klein.
1: Guten Morgen.
0: Der jetzt in der Leitung ist an diesem wunderschönen Dienstag Ende September. Nochmal richtig Sonne tanken. Ich meine, was anderes kann man sich bei den Spritpreisen im Moment sowieso nicht leisten.
1: Korrekt.
0: Ja, also geht Sonne tanken und macht das Beste aus diesem Tag, der wirklich gut aussieht.
1: Ja, der wirklich gut aussieht. Ja, ja, und im Moment lachen alle E-Autofahrer sich ins Fäustchen, ne? Bei diesen Benzinpreisen. Vielleicht kommt die Revolution dann von daher, vom Portemonnaie. Ja, die Sonne ist natürlich auch gut für die Stromproduktion. Wind wäre wahrscheinlich noch besser. Der Wind ist relativ ruhig, weil wir das Hochdruckgebiet haben. Und für alle von uns gibt es eben heute nochmal einen sonnigen Tag. Allerdings so ein bisschen eingegraut, oftmals durch so dünne, hohe Schleierwolken. Nichtsdestotrotz hohe Temperaturen. Es ist sehr warme Luft, die aus Afrika über Spanien, Frankreich zu uns gekommen ist und das reicht im Westen Sachsens für sommerliche Temperaturen über 25 Grad am Nachmittag. Richtung Osten ein bisschen niedriger, da sind es eher so 23, 24 Grad.
0: Okay, wenn alles teurer wird, Michael, dann muss man einfach mehr Geld verdienen.
1: Das ist richtig, genau.
0: Gerade Boeing schreibt gerade einen spannenden Job aus. Ja, Boeing ja der Flugzeugbauer.
1: Ja.
0: Also vielleicht, ich hole mal ganz kurz aus. Hast du den Moment? Komm, zwei
1: Sekunden. Sehr gerne.
0: Es werden ab heute in Sachsen wieder Flugzeuge gebaut. Und zwar nach 65 Jahren, die Deutsche Aircraft, die nimmt ihre Montagehalle also am Flughafen Leipzig-Halle in Betrieb, also die Montagelinie. Und dort werden Turboprop-Maschinen hergestellt. Propellerflugzeuge. Ja, das ist toll. 250 neue Arbeitsplätze, wunderbar. Und ich hoffe, dass sie da auch fehlerfrei durchkommen, weil bei Boeing sieht es ja nicht so gut aus. Sie haben ja wirklich so verlorene Türen, was da alles passiert ist und so weiter. Jetzt haben die wirklich extreme Softwareprobleme. Ja, oh. Da fällt wohl irgendwie das Navi aus, was ja auch blöd ist irgendwie, ne? 10.000 Meter Höhe, wenn du nicht mal weißt, wohin.
1: Dann bist du plötzlich in der Einbahnstraße.
0: Ja, eben.
1: Und so weiter. Blöd.
0: Ja, blöd. So, und pass auf, jetzt ist jüngst und ist diese Meldung aufgeploppt, ich glaube so vor 2-3 Tagen. Und jetzt steht wirklich die Stelle des Software-Chief-Architekts auf der Website.
1: Aha.
0: Kannst du werden, also vielleicht fühlt sich jetzt irgendein Software-Ingenieur angesprochen, Vergütung 338.000 US-Dollar plus Boeing-Aktien.
1: Ah,
0: so,
1: ja.
0: Das wäre doch was für dich, du kannst wieder auch ein bisschen aussuchen.
1: Ja, ich könnte jetzt hier vielleicht so ein bisschen, ja, weiß ich nicht, was muss man dafür also mitbringen? Steht da irgendwas? Nee, ne? KI, man muss KI benutzen.
0: Man muss mit KI umgehen können.
1: Ja.
0: Ja, okay. Dann kannst du auch noch was anderes tanken, außer Sonne, wenn du den Job kriegst.
1: So. Kerosin.
0: Micha, wie geht's weiter mit dem Wetter? Schön, oder?
1: Ruhig und schön. Ja, Hochdruckwetter weiterhin. Das zieht sich auch im Großen und Ganzen durch die nächsten Tage und wahrscheinlich auch sogar durch die nächste Woche. Kleine, ja, Störung, wie man dann so schön sagt. Es ist nur ein kleiner Tiefausläufer, der den Westen Deutschlands morgen schon erreicht und Donnerstag, Freitag dann teilweise mal für Regen sorgt. Das kommt bei uns wahrscheinlich nur sehr, sehr abgeschwächt am Freitag mal an mit dickeren Wolken. Vielleicht irgendwo mal ein paar Regentropfen und dann auch etwas niedrigeren Temperaturen. Deswegen morgen nochmal ähnlich wie heute. Donnerstag vielleicht ein Grad weniger, aber auch sommerliches Wetter. Freitag dann der Tag mit den dickeren Wolken und vielleicht den 3-4 Regentropfen. Und am Samstag wird es wahrscheinlich schon wieder trocken weitergehen und auch wieder ein bisschen wärmer.
0: Das ist doch wunderbar.
1: Ja.
0: Darauf jetzt noch eins.
1: Käffchen, bitte.
0: Los.

0: 12 vor 9. Morgen. Ja, es gibt steigende Ausbildungszahlen bei den Gesundheitsberufen, aber es reicht nicht. Ja, der Bedarf an Pflegekräften wird in den nächsten 3 Jahren noch steigen. Und zwar werden mindestens 21.000 zusätzliche Stellen benötigt, allein im Pflegebereich. Was heute sonst noch wichtig ist und wichtig wird, das erfahren Sie auch gleich bei uns in den Nachrichten.
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9: Mit Michael Daub, guten Morgen. Was wird aus dem Museum der Westlausitz Kamenz? Der Landkreis erwägt den Rückzug. Damit verbunden wäre der Wegfall des jährlichen Zuschusses von 1,1 Millionen Euro. Landrat Udo Witschers verwies auf den allgemeinen Sparzwang, auf steigende Kosten im freiwilligen Bereich und auf den Sanierungsstau im Museum der Westlausitz. Knut Michael Kunert.
10: Es gehe aber nicht um die Schließung, sondern um die Suche nach einem neuen finanziellen Konstrukt, sagte uns Beigeordnete Romy Reinisch. Und wörtlich, wir möchten einen Neustart für das Museum und damit eine andere Entwicklung ermöglichen, vielleicht auch mit einem neuen Träger. Die Sammlung gilt als eines der besucherstärksten Museen in der Region. Jährlich kommen zwischen 25.000 und 27.000 Gäste.
9: Der Höhenwindturm in Schipkau hat seine endgültige Höhe von 365 Metern erreicht. Wie das Entwicklerunternehmen Gicon mitteilte, ist die Pilotanlage mit einer Nabenhöhe von 300 Metern das zweithöchste Bauwerk Deutschlands und die weltweit höchste Windenergieanlage. Um die finale Höhe zu erreichen, wurde der Innenturm mit einem speziellen Litzenhubsystem ausgefahren und fixiert. Willkommen in Cottbus und Senftenberg. Mehr als 2000 junge Leute sind feierlich immatrikuliert worden. Sie nehmen ein Studium an der BTU auf. Auf dem Cottbuser Stadthallenvorplatz wurden sie gestern nach sorbischer Tradition mit Brot und Salz empfangen. Mit dem neuen Jahrgang steigt die Gesamtzahl der BTU-Studenten auf rund 7700. Etwa die Hälfte kommt aus dem Ausland. Das Tech-Unternehmen OpenAI veröffentlicht sein neues KI-Modell wegen Sicherheitsbedenken erst einmal nicht. Es habe in Tests seine Nutzer nicht immer ehrlich darüber informiert, welche Aktionen es unternommen hat, sagte ein Unternehmensmanager dem Wall Street Journal. Außerdem habe die Software teilweise auf eigene Initiative gehandelt, ohne sich vorher eine Erlaubnis einzuholen. Geplant war, dass die neue ChatGPT-Version 6.1 Astra in den kommenden Tagen herauskommen sollte. Eine Starship-Rakete hat erstmals die Erde umkreist, deutlich schneller als geplant, hat die Riesenrakete des Raumfahrtunternehmens SpaceX von Elon Musk bei der Umrundung 26 Satelliten in der Erdumlaufbahn ausgesetzt. Nach 3 Stunden war die Mission beendet. Die Starship landete im Pazifik.
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12: Einen wunderbaren Dienstag. Die Temperaturen bei uns in der Lausitz, die gehen so auf 23 Grad rauf. Viel Sonnenschein gibt's den ganzen Tag. Nur durchzogen von ein paar Schleierwolken ab und zu. Morgen der Tag wird nochmal genauso schön. Auch da viel Sonnenschein, ein paar lockere Wolken und Höchstwerte um die 23 Grad. Und auf den Straßen haben wir einen Stau auf der A4 Richtung Dresden ab der Auffahrt Niederseifersdorf und immer noch Sperrung der B96 Neusalza-Spremberg. Das ist die Zittauer Straße. Höhe Löbauer Straße hat es da einen Unfall mit einem Motorrad gegeben. Geblitzt wird auch B6 zwischen Löbau und Görlitz in Rosenhain und B96 Bautzen Richtung Hoyerswerda im Ortsteil Schwarzadler.
0: Ja, danke schön, Miri.
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0: Guten Morgen allerseits.
13: Dann wollen wir mal tief einatmen und ausatmen.
14: Wie klingt mein Herz?
13: Sehr rhythmisch.
14: Rhythmisch?
13: Herrlich, wunderbar. Dein Herz klopft im Takt und das klingt wie Musik in meinen
0: Ohren. Ja, herrlich. Heute ist nämlich Weltherztag und deswegen ein besonders herzliches Willkommen hier bei uns. Schön, dass Sie mit uns in diesen Dienstag starten.
15: Ja, achten Sie bitte auf Ihre Herzgesundheit.
0: Unbedingt.
15: Ne? Nicht aufregen. Ja. Alles, was so einen angrummelt, einfach mal wegschieben und tief durchatmen.
0: Also, ganz entspannt geht's rein in den Dienstag. Kurz vor 9 jetzt.
14: Morgen. Moin.
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1: Ja, und da gehen heute mal Grüße an Finja Quauke aus der Bautzner Region. Mit gerade mal 16 zeigt Finja, dass man für große Ideen nicht erst erwachsen sein muss. Ihre große Leidenschaft ist die Malerei und das Zeichnen. Besonders beeindruckend, Finja hat sich auf detaillierte Tierporträts spezialisiert und arbeitet dabei im Stil des Hyperrealismus. Ihre Bilder wirken teilweise so echt, dass man wirklich zweimal hinschauen muss. Und im Moment bekommt ihr Talent eine Bühne. In der Stadtbibliothek Bautzen sind ihre Zeichnungen und Gemälde zu sehen.
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1: Wie sieht die medizinische Versorgung im Landkreis Bautzen in 10 Jahren aus? Dem Kreistag wurde gestern eine Analyse vorgestellt. Tenor: Die Region steht vor einem drastischen Rückgang der stationären Behandlungen. Für die Kliniken bedeutet das einen deutlichen Patientenrückgang. Werden aktuell noch knapp 60.000 stationäre Fälle pro Jahr gezählt, wird für 2035 nur noch mit 34.000 bis 48.000 Fällen gerechnet. Schon heute konzentriert sich die Versorgung im Landkreis im Wesentlichen auf 2 Häuser, auf die Oberlausitz-Kliniken sowie das Lausitzer Seenlandklinikum Hoyerswerda. Sie sichern auch den Großteil der Geburten und die Versorgung im sorbischen Siedlungsgebiet ab. Kleinere Häuser wie das St. Johannes Krankenhaus in Kamenz oder die ASB-Klinik Radeberg haben hingegen nur noch geringe Marktanteile an der Gesamtversorgung. Wie die Gutachter ihre Zukunft sehen, dazu mehr in unserer App. Aus Bautzen, Knut Michael Kunort.
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0: Guten Morgen. Euch und Ihnen am Radio. Schönen guten Morgen auch unserem Chefmeteorologen Michael Klein.
1: Guten Morgen.
0: Unser Better Weather Man um kurz vor 9:45. Und Michael, ich weiß gar nicht, ob wir es in dieser Woche schon erwähnt hatten. Wir sind ja Privatradio.
1: Ist das jetzt so?
0: Ja, es ist so. Wir kriegen ja nichts. Ja, wir kriegen ja keine Gebühren und gar nichts. Es geht wirklich alles nur über Reklame und es wird ja alles teurer.
1: Ach, ist das auch diese Woche?
0: Rechne mal deinen Kaffeekonsum zusammen, was alleine dein Kaffee kostet.
1: Ja, ja, das Wasser da drin alleine schon.
0: Ja, eben. Und deswegen wirklich, wir spielen alles, was wir da so brauchen, nur über Reklame ein. Und es ist ja bei uns im Radio nicht anders als beim Dachdecker. Was du bis Dienstag nicht rein hast, das kriegst du die ganze Woche nicht mehr rein.
1: Ja, ja, ja.
0: Deswegen würde ich sagen, jetzt ganz kurz. Könntest du vielleicht.
1: Und hier sind so einige Schindeln lose bei den Beteiligten.
0: Das sag ich ja. Das ist ganz schöner Dachschaden zum Teil.
1: Aber wirklich.
0: Könntest du bitte?
1: Ja, gerne, sehr gerne. Ja. Jetzt nur ein Spot.
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0: Ja, und
1: jetzt haben wir es drin, oder?
0: Jetzt haben wir es rein. Ja, jetzt kommt unser Sonnenschein. Guck mal, das reimt sich sogar, ja. Unser Michael Klein. Sonne tanken, hat man vorhin schon gesagt, ja, weil ja alles teurer wird. Phase. Ja, muss man jetzt sowieso warten, noch 3 Tage, wenn man kann. Weil am Donnerstag kommt ja dann der Tankrabatt. Mal gucken, was sich da dann so wirklich tut an den Zapfen. Ist Donnerstag der erste, oder? Ja.
1: Donnerstag ist der erste.
0: Richtig, genau. Ja. Ja, und bis dahin, das war auch unser Rat, den wir vorhin schon gegeben haben. Einfach ein bisschen Sonne tanken und das können wir heute auch wieder.
1: Ja.
0: Ja.
1: Vielleicht mit dem Rad fahren.
0: Oder so.
1: Mhm. Das ist dann auch gut wegen der Wärme für den Fahrtwind.
0: Und der Herzgesundheit. Heute ist Weltherztag. Ja.
1: Ach, Mensch,
0: öfter mal das Auto stehen lassen, mit dem Rad zur Arbeit zum Beispiel.
1: Ach, das ist ja, also ja. Da ist ja alles zusammengekommen und ideal. Und das Wetter passt auch mit dazu. Mhm. Ja, es ist, es könnte zu dieser Jahreszeit ja auch stürmen, regnen und so weiter. Und ehrlich gesagt wäre das eigentlich fast das bessere Wetter, das wir gebrauchen könnten, nämlich für die Feuchtigkeit, für die Böden. Es ist viel zu trocken weiterhin, aber für draußen Fahrradfahren, alles andere machen, super. Also es ist Sommerwetter mit Temperaturen um 25 Grad im Westen Sachsens. Richtung Osten sind es so 22, 23 Grad. Sonne gibt es für uns alle und das oftmals durch so einen kleinen, dünnen Wolkenschleier. Gerade heute früh punktuell gibt es auch noch etwas Nebel und ein paar dickere Wolkenfelder. Das löst sich alles auf und dann ist es wirklich der gefühlte Sommer, teilweise Hochsommertag.
0: Und es bleibt nur 1-2 Tage so.
1: Genau, morgen, übermorgen im Prinzip genau ähnliches Spiel. Temperaturen, die bis zu 25 Grad vor allem wieder im Westen erreichen können. Und damit meine ich den Westen Sachsens. Im Westen Deutschlands, im Südwesten ja teilweise 30 Grad. Es ist wahnsinnig. Und am Freitag, da kommt mal etwas kühlere Luft zu uns. Und mit kühler meine ich dann mal so knappe 20 Grad mit dickeren Wolken. Vielleicht irgendwo mal ein Regentropfen. Aber das ist auch nur der wirklich sprichwörtliche Tropfen auf den heißen Stein. Denn ab Samstag sieht alles wieder komplett trocken aus. Und dann kann es wieder auch sonniger und freundlicher werden.
0: Okay, also der Sommer ist noch nicht vorbei, Micha.
1: Nein, nein.
0: Und wir gönnen uns jetzt noch eins, weil du gerade von Trockenheit gesprochen hast.
1: Auf jeden Fall, viel trinken.
0: Schönes Käffchen. Das. Oh.

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13: Mit Michael Daub, guten Morgen. Der Kreistag Bautzen hat dem neuen Integrationskonzept zugestimmt. Das Papier beruht auf dem Prinzip der Gegenseitigkeit und fordert klare Pflichten von Zugewanderten ein. Reisende sind gestern Nachmittag auf den Bahnhöfen zwischen Bischofswerda und Görlitz gestrandet. Kurz nach 16 Uhr gingen alle Signale auf Rot. Der Grund? Eine Stellwerkstörung, vermutlich ausgelöst durch Vandalismus. Willkommen in Cottbus und Senftenberg. Mehr als 2000 junge Leute sind feierlich immatrikuliert worden. Sie nehmen ein Studium an der BTU auf. Der Höhenwindsturm in Schipkau hat seine endgültige Höhe von 365 Metern erreicht. Wie das Entwicklerunternehmen Gicon mitteilte, ist die Pilotanlage das zweithöchste Bauwerk Deutschlands. Und die Regierungskoalition ringt weiter um eine Einigung im Streit um die Finanzierung der Pflegeversicherung. Am späten Abend haben Kanzler Merz, Gesundheitsminister Lindemann und Finanzminister Klingbeil darüber beraten. Unklar ist, ob das Spitzentreffen ein Ergebnis gebracht hat.
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15: Einen wunderbaren Dienstag. Die Temperaturen bei uns in der Lausitz, die gehen so auf 23 Grad rauf. Viel Sonnenschein gibt's den ganzen Tag. Nur durchzogen von ein paar Schleierwolken ab und zu. Morgen der Tag wird nochmal genauso schön. Auch da viel Sonnenschein, ein paar lockere Wolken und Höchstwerte um die 23 Grad. Und auf den Straßen haben wir einen Stau auf der A4 Richtung Dresden ab der Auffahrt Niederseifersdorf und immer noch Sperrung der B96 Neusalza-Spremberg. Das ist die Zittauer Straße. Höhe Löbauer Straße hat es da einen Unfall mit einem Motorrad gegeben. Geblitzt wird auch B6 zwischen Löbau und Görlitz in Rosenhain und B96 Bautzen Richtung Hoyerswerda im Ortsteil Schwarzadler.
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2: Heute Abend geht es im Sorbischen Kulturzentrum Schleife um Orte, die es heute nicht mehr gibt.

0: Heute Abend geht es im Sorbischen Kulturzentrum Schleife um Orte, die es heute nicht mehr gibt. Vorgestellt wird das Buch Verschwundene Dörfer im Lausitzer Braunkohlerevier. Darin geht es um Orte in der Lausitz, die wegen des Braunkohleabbaus weichen mussten. Auch die Geschichte von Trebendorf, Sagora und Mühlrose wird erzählt. Beide Dörfer wurden in den vergangenen Jahren fast vollständig abgerissen. Das Buch stellt Herausgeber Dr. Robert Lorenz vom Sorbischen Institut ab 18 Uhr im Sorbischen Kulturzentrum Schleife vor.
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1: Wir sagen heute zum Weltherztag ein besonders herzliches Willkommen. Weltherztag, natürlich ein Thema, das uns zu Herzen gehen sollte. Ja, ein bisschen besser auf uns aufzupassen und vielleicht mal ein bisschen joggen zu gehen heute. Auf die Herzgesundheit achten, gesund ernähren, nicht so viele Sorgen machen. Take it easy, altes Haus. Mach dir nichts draus und schlaf dich erstmal richtig aus. Bleib zu Hause. Morgenstund hat Gold im Mund, doch damit siehst du auch nicht besser aus. Naja.
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1: Weiß jetzt gar nicht, wie ich drauf gekommen bin. Alter Truckstop-Song. Take it easy, ja. Das geht doch ein bisschen zu Herzen hier, ne? Micha, findest du auch?
3: Das ist auch so schön im Rhythmus.
1: Ja. Heute ist nämlich Weltherztag. Man kann es gar nicht oft genug sagen.
3: Ja.
1: Und deswegen jetzt nochmal.
3: Kann man also dem Radiomoderator sagen, einfach mal die Klappe halten.
1: Ja, die Herzklappe.
3: Ja.
1: Sie merken schon, da kommt doch um die
3: Ecke. Die Hofkammer des deutschen Humors.
1: Ja, genau. Ja. So ist es. Ja, der Mann, der jeden Morgen mit einem Kasper geduscht hat und jetzt frisch geduscht bei uns ist, unser Chefmeteorologe Michael Klein.
3: Das Flimmern des deutschen Radios.
1: Ja. Hast du noch mehr?
3: Nee, für spontan nicht. Ich müsste mir es aufschreiben.
1: Das geht bei ihm wirklich Schlag auf Schlag.
3: Ja. Am Puls des Witzes.
1: Ja, Micha.
4: Eine Stunde später.
1: Warte mal, gucken, ob wir das nochmal zusammenfassen können. Also du hattest doch vorhin irgendwas mit Herzkammer und Herzflimmern und so weiter. Und
3: das war spontan.
1: Jetzt kannst du nicht mehr. Das habe ich mir gedacht.
3: Das ist, wenn der Leistungsdruck da ist.
1: Da fällt ja nichts mehr ein.
3: Nee, ziemlich blutleer.
1: Ja, absolut. Ja. Dann mach doch aber wenigstens mal schönes Wetter. Das sieht doch für heute eigentlich ganz gut aus.
3: Das ist mir eine Herzenssache natürlich.
1: Ja,
3: es ist Sommerwetter für Ende September. Man kann es gar nicht anders sagen. Bei uns ja noch in gemäßigter Form im Südwesten Deutschlands Temperaturen über 30 Grad, muss man sich mal vorstellen.
1: Das ist ja regelrecht warmherzig.
3: Ja, und es ist alles Hochdruck, ne? Also da soll man drauf achten.
1: Ja, absolut. Und das zu einer Zeit, wo es in den Supermärkten schon Lebkuchenherzen gibt.
3: Eigentlich jetzt ein Unding, weil die schmelzen doch sofort weg bei diesen Temperaturen. Ne? Passt auf eure Herzen auf, auch wenn sie aus Lebkuchen sind. Heute ordentlich warm, das können dann 25, 26 Grad sein.
1: Da kann man sich ja ein bisschen offenherziger anziehen heute.
3: Absolut.
1: Oder? Ja.
3: Dein Herzblatt mal ausführen.
1: Ja, Menschens, genau. Oder sich einfach mal hinlegen auf den Herzrasen draußen.
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4: Martin Garrix und Ed Sheeran. 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
13: Mit Michael Daub, guten Tag. Die Störung auf der Bahnlinie Görlitz-Bautzen-Bischofswerda ist noch immer nicht behoben. Einzelne Züge fallen aus, es kommt zu Verspätungen. Reisende müssen auch im Tagesverlauf mit Einschränkungen rechnen. Gestern Nachmittag war ein Stellwerk ausgefallen. Knut Michael Kunert.
14: Zur Ursache machte die Deutsche Bahn bislang keine Angaben. Techniker seien dabei, die Störung zu beheben. Fahrgäste werden gebeten, sich im Internet über die aktuelle Abfahrtszeit ihres Zuges zu informieren. Schon seit gestern Nachmittag läuft es alles andere als rund. Kurz nach 16 Uhr gingen alle Signale auf Rot. Trilex-Züge fuhren in den nächsten Bahnhof und blieben stehen. Reisende mussten sich kümmern, einige nahmen sich ein Taxi.
13: Schwerer Unfall in Neusalza-Spremberg. Dabei sind am Morgen eine 29-jährige Mopedfahrerin und ein 3 Jahre alter Junge schwer verletzt worden. Das Kind wurde in eine Klinik geflogen. Ein Pkw-Fahrer, der von der Tankstelle die B96 überqueren wollte, stieß mit dem Moped zusammen, so die Polizei. Ermittlungen zur Unfallursache wurden aufgenommen. Der Görlitzer Polizeipräsident Manfred Weißbach gibt am Nachmittag seinen Ausstand im Fürst-Pückler-Schloss Bad Muskau. Das habe er sich so gewünscht, sagte uns der 64-Jährige. Weißbach geht nach 7 Jahren in diesem Amt in Pension. Er übergibt die Amtsgeschäfte an seinen Nachfolger. Die Feier bezahlt Weißbach nach eigenen Angaben zum großen Teil aus der eigenen Tasche. 750 Euro gäbe es vom Staat. Von heute an dürfen bestimmte Molkereiprodukte, Alkohol und Motorräder aus Kanada nicht mehr in die USA eingeführt werden. Das hat US-Präsident Trump angeordnet. Eine weitere Eskalation im Handelsstreit. Die USA hatten im August Zölle von 50% auf kanadische Waren verhängt. Kanada hatte mit Gegenzöllen reagiert. OpenAI hat sein neues KI-Modell vorerst zurückgestellt. Grund sind Sicherheitsbedenken. Laut einem Manager gegenüber dem Wall Street Journal hat das System Nutzer nicht immer ehrlich über seine Aktionen informiert und teils ohne Erlaubnis eigenständig gehandelt. Erst am Wochenende hatte OpenAI nach einem ähnlichen Vorfall das Training seiner leistungsstärksten Modelle ausgesetzt.
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8: Ja, Sonne im Gesicht, buntes Laub unter den Füßen. Hallo, goldener Herbst, kann ich nur sagen. Wunderschönes Wetter, viel Sonnenschein, nur ein paar lockere Schleierwolken, die ab und zu mal mitmischen. Die Temperaturen bleiben über 20 Grad. Morgen übrigens auch. Auch da können wir viel Sonnenschein genießen. Und auf den Straßen haben wir einen Stau auf der A13 Richtung Berlin zwischen Dreieck Spreewald und Duben. 20 Minuten plus hier. Und geblitzt wird auf der B96 Bautzen Richtung Hoyerswerda im Ortsteil Schwarzadler und B115 Heide Richtung Rietschen an der Gaststätte zur Tanne. Und falls Sie noch was anderes entdeckt haben, sagen Sie gerne Bescheid. 03x800 und die 4 ist die Nummer. Gute Fahrt.
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17: Jawohl, Vormittagsmodus an. Viel Spaß im Job mit den Lieblingskollegen und viel Musik. So feiern wir das Sommer-Comeback. Schönen Tag alle zusammen.
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Radio Lausitz am Dienstag erthront wie ein Wächter zwischen Reichenbacher Turm und Theater in Görlitz. Der Kaiser Truz, der Rundbau errichtet um 1500, ist eines der ältesten Verteidigungsbauwerke Europas. Die Geschichte dazu hören wir gleich von Knut Michael Kunoth.

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1: Entspannt. Von Volver, Revolver, Volverheld ist auch schön. Ich wünsche einen tollen Dienstag. Man dreht ja ganz durch bei diesem Sommer-Comeback. Da schaltet die Seele auf grün und wir wollen einfach nur genießen. Das hat sich auch unser Musikchef gesagt und hat mir das hier eingeplant.

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11: Einen wunderbaren Dienstag, wunderschönes goldenes Herbstwetter gibt's heute bei uns in der Lausitz und die Temperaturen sind auch sehr angenehm, 22, 23 Grad, so die Höchstwerte. Paar Schleierwolken sind immer mal mit dabei, die sehen aber einfach nur sehr hübsch aus. Morgen der Tag, der wird nochmal genauso schön, auch da viel Sonnenschein zum Genießen, paar Wolken mischen mit und Temperaturen gehen so auf 23 Grad rauf und Stau haben wir auf der A13 Richtung Berlin zwischen Dreieck Spreewald und Duben, fast eine halbe Stunde dauert's hier länger. Und geblitzt wird auf der B96 Bautzen Richtung Hoyerswerda im Ortsteil Schwarzadler und B156 Lieske Richtung Uist gerade gemeldet.
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13: Wir rocken den Vormittag jetzt mit Icona Pop und I Love It.

0: kurz vor 11:30 am Dienstag. Wir haben ja unsere Reihe Geschichte und Geschichten und auf der Suche nach einer neuen Geschichte von hier sind wir auf das hier gestoßen.
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2: Er thront wie ein Wächter zwischen Reichenbacher Turm und Theater in Görlitz. Der Kaisertrutz. Der Rundbau, errichtet von 1490 bis 1520, gilt als eines der ältesten und bedeutendsten Verteidigungsbauwerke in Europa. Seit über 90 Jahren wird der Kaisertrutz für Ausstellungen genutzt. Er erinnere an ein Schlachtschiff, so Kulturhistoriker Kai Wenzel.
3: Der Kaisertrutz hat 4 Etagen und 3 davon waren mit Kanonen bestückt oder, um bei der Schiffsmetapher zu bleiben, es gab 3 Kanonendecks. Auf denen konnten 17 Kanonen aufgestellt werden, die das Vorfeld der Stadt beschießen konnten. Tatsächlich ist dieses Gebäude nie in der Form so richtig zum Einsatz gekommen, sondern es war Abschreckung, was allein Angreifern signalisieren sollte, es ist völlig sinnlos, die Stadt anzugreifen. Gegen ein solches Bauwerk kommt man sowieso nicht an.
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0: Und all unsere Geschichten gibt's übrigens auch auf unserer Website.

0: Achtung, liebe Autofahrer, eine wichtige Meldung von der A4 Dresden Richtung Chemnitz. Zwischen Wilsdruff und dem Dreiknossen Gefahr durch große Reifenteile auf der mittleren Spur. Vorsicht.
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0: Er hat einfach eine geniale Stimme. Aktuelle Musik von Clocklock. Es ist fast 10:30, dritte Stunde, oder?
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0: Wir kommen in die Schulen, bringen 500 Euro für die Klassenkasse mit und es gibt entweder eine Sportchallenge mit André oder eine Stunde Medienkompetenz mit Christine. Dafür hat sich Christine Florian Buschmann mit an die Seite geholt. Er ist von dem wirklich tollen Projekt Offline-Helden. Also wie viel Internet oder Datteln passt noch? Wie geht's raus aus der TikTok-Schleife? Oder wofür ist KI wirklich gut? Und da gibt es ja auch wirklich beeindruckende Zahlen, Christine.
3: Es ist ja jetzt zum Beispiel schon so. Aktuelle Studie hat der Florian das letzte Mal erzählt, dass 10% aller Kinder, wenn die in der Schule irgendwie geärgert werden oder Probleme haben, fragen die ChatGPT mittlerweile schon. Also gehen nicht nach Hause und reden mit ihren Eltern oder, keine Ahnung, reden mit den Kumpels, sondern wenden sich an die künstliche Intelligenz. Und da muss man natürlich auch ein bisschen aufpassen, weil da wird ja auch viel Schindluder getrieben. Und das wollen wir mal so ein bisschen beleuchten. In einer Doppelstunde, da kann man natürlich jetzt nicht das Rad neu erfinden, aber das ist wirklich ziemlich spannend und es ist ein tolles Projekt. Medienkompetenz, könntet ihr euch dafür entscheiden?
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10: Mit Michael Daub, guten Tag. Die Krankenhauslandschaft im Landkreis Bautzen steht vor einschneidenden Veränderungen. Nach einer Analyse, die gestern im Kreistag vorgestellt wurde, verlagern sich immer mehr Behandlungen in den ambulanten Bereich. Hinzu kommt, dass die Einwohnerzahl bis 2035 weiter sinkt. Knut Michael Kunert.
11: Infolgedessen sinken die stationären Fallzahlen im Kreis Bautzen dramatisch von derzeit knapp 60.000 auf künftig nur noch 34.000 bis 48.000 Patienten pro Jahr. Den Großteil der Behandlungen, auch im sorbischen Siedlungsgebiet, sichern schon heute die Oberlausitz-Kliniken und das Lausitzer Seenland-Klinikum. Ein möglicher Wegfall kleinerer Standorte wie Kamenz würde die Erreichbarkeit kaum beeinträchtigen, weshalb die Herausforderung künftig vor allem in der Anpassung der Strukturen an den sinkenden Bedarf liegt.
10: Die Störung auf der Bahnlinie Görlitz-Bautzen-Bischofswerda ist noch immer nicht behoben. Einzelne Züge fallen aus. Es kommt zu Verspätungen. Reisende müssen auch im Tagesverlauf mit Einschränkungen rechnen. Gestern Nachmittag war ein Stellwerk ausgefallen. Zur Ursache machte die Deutsche Bahn bislang keine Angaben. Techniker seien dabei, die Störung zu beheben. Fahrgäste werden gebeten, sich im Internet über die aktuelle Abfahrtszeit ihres Zuges zu informieren. Der stellvertretende CDU-Vorsitzende Laumann hat kein Verständnis für die derzeitigen Forderungen der SPD im Pflegestreit. Die Wünsche der SPD würden alle sehr viel Geld kosten, sagte Laumann im Deutschlandfunk. Dieses Geld sei nicht da. Im Gegenteil, derzeit gehe es darum, in der Pflegeversicherung Geld einzusparen. Der Gesetzentwurf soll morgen ins Kabinett. Die SPD droht mit einer Blockade. Die hohen Spritpreise machen das Laden von Elektroautos offenbar attraktiver. Mehrere große Betreiber melden, dass ihre öffentlichen Ladesäulen stärker genutzt werden als noch vor einem Jahr. Eng wird es dort trotzdem meist nicht, denn gleichzeitig belegt ist nur ein kleiner Teil der Ladepunkte. Thomas Bleskin berichtet.
12: Für E-Autofahrer heißt das, an öffentlichen Säulen ist zwar mehr los, aber freie Plätze gibt es in der Regel noch genug. Vattenfall und EWE melden seit Jahresbeginn deutlich mehr geladenen Strom. Auch ENBW, E.ON und Aral sehen eine steigende Nutzung. Als Gründe nennen die Betreiber vor allem mehr Elektroautos auf den Straßen und die hohen Kraftstoffpreise.
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14: Ja, zu dem Wetter gibt's eigentlich gar nicht so viel zu sagen, außer es ist wirklich wunderschönes Herbstwetter. Man mag gerne draußen spazieren gehen. Die Temperaturen gehen so auf 22, 23 Grad rauf. Paar Schleierwolken sind immer mal mit dabei. Morgen der Tag wird nochmal genauso schön. Auch ein Herbsttag zum Genießen mit Höchstwerten um die 23 Grad. Und auf den Straßen, da sind uns große Reifenteile gemeldet worden auf der A4 Dresden Richtung Chemnitz. Zwischen Wilsdruf und dem Dreieck Nossen auf der mittleren Spur. Bitte Vorsicht. Und geblitzt wird auf der B97 Ortseingang Hoyerswerda statt einwärts und B156 Lieske Richtung Uist. Gute Fahrt.
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17: Hallo alle zusammen, viel Musik, weil damit so ein Tag wie heute noch besser wird. Wir starten in die Hit-halbe Stunde jetzt mit einem Lieblingsradio-Lieblingssong von Kamrad, Be Mine.
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2: Also wenn man sich die Farben der Blätter so anguckt, dann möchte man sich doch am liebsten beherzt in den nächsten großen Laubhaufen werfen, oder? Das hilft auch prima gegen Stress, sollte welcher vorhanden sein. Die Temperaturen bei uns in der Lausitz, so 22, 23 Grad, die Höchstwerte, viel Sonnenschein zum Genießen, mit ein paar Schleierwolken dazwischen. Morgen der Tag wird auch nochmal traumhaft schön werden, mit viel Sonne und um die 23 Grad. Und auf den Straßen, da sieht's relativ entspannt aus. Wir haben nur einen Stau auf der A13. Richtung Berlin. Viertelstunde plus zwischen Lübbenau und Duben und geblitzt wird auf der B97, Ortseingang Hoyerswerda, stadteinwärts. Gute Fahrt.
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3: Genau, hier bei der Arbeit. Wir starten jetzt mit Max Giesinger. Let's go.

0: kurz vor 11:30 haben wir es und mit Shabusi und Barsong geht's gleich weiter. Jetzt kommt erstmal was aus dieser Rubrik.
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0: Ich bin ja aufmerksame Hörerin eurer kleinen, feinen Morningshow.
5: Das ist gut, ja.
0: Und da habe ich heute erfahren, dass du eine ganz neue Seite von dir entdeckt hast.
5: Ja, das habe ich ehrlich gesagt so als junger Mensch auch schon relativ häufig gemacht. So zeichnen, darf man ja verraten.
0: Ja,
5: zeichnen. So, und das würde ich gerne jetzt wieder machen, immer wenn ich so unterwegs bin, wenn ich ein bisschen Zeit habe. Und wenn wir ins Disneyland fahren, das wird ja jetzt nicht wirklich Stress. Da kann man sich ja auch mal eine halbe Stunde irgendwo hinsetzen, ja, ein bisschen was zeichnen zum Beispiel.
0: Zeichnest du Mickey Maus
5: dann? Entschleunigen, ja genau, Christine vielleicht mit Mickey Maus Ohren oder so. Ja, irgendwas, was anspruchsvoll ist.
0: Und eben danach versteigern wir das für einen guten Zweck, für unsere Kinder der Kinderarche.
5: Können wir für die Herzenssache nehmen, also richtig.
0: Herrlich.
5: Ja, also zeichnen, ne, wirklich, ist so ein kleines Hobby von mir geworden jetzt. Und
0: darauf wollten wir hinaus, weil ihr habt heute ein entsprechendes Utensil in den Koffer gepackt, was du dafür brauchst.
5: Ja, und ich sag mal so, wir wollen ja nicht zu viel verraten, aber der Stift ist es nicht.
0: Und jetzt morgen früh um 8 einschalten. Mehr sagen wir jetzt wirklich nicht, weil das artet aus hier mit dem anderen.
5: Genau, so ist es. Also morgen fassen wir alles, was schon drin ist, im Koffer nochmal zusammen. Und dann gibt es auch den nächsten Gegenstand. Und am Freitag dann mit ein bisschen Glück der Anruf von uns. Wichtig ist ja, dass Sie angemeldet sind bei uns im Netz. Und wenn wir Sie dann anrufen und Sie alle Dinge, alle Gegenstände aufzählen können, die im Koffer sind, dann geht's mit der ganzen Familie ins Disneyland.
0: Yes.
5: Paris. Yes.
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1: Olivia Rodrigo, Drop Dead.
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0: Jawohl, Sonneis in the Sunshine. Und was nehmen wir da heute?
1: Schokolade. Erdbeer oder Vanille?
2: Waldbeere.
3: Melone und Snickers.
0: Und was macht ihr noch so, um das Sommer-Comeback zu feiern? Mit Freunden grillen, Bikini nochmal rausholen und in den See springen? Oder? Schickt mir einfach gern auch mal eine WhatsApp.
4: Und unsere WhatsApp-Nummer ist die 03591 und dann die 299 299 und die

Achtung, liebe Autofahrer, eine wichtige Meldung aus unserem Verkehrsservice. A14 Dresden Richtung Halle. An der Abfahrt Nauenhof ein LKW mit einer Reifenpanne in der Abfahrt. Und die Stelle ist noch ungesichert, also vorsichtig.

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13: Mit Michael Daub, guten Tag. Versuchte Flucht aus der JVA Görlitz. Ein 19-jähriger Untersuchungsgefangener wollte gestern nach dem Hofgang in die Freiheit. Er kletterte auf einen Treppenhausanbau, wollte die Fassade überwinden, wurde aber durch Stacheldrahtrollen gestoppt. Schließlich konnte er zur Aufgabe überzeugt werden. Er stieg wieder hinab in den JVA Innenhof, diesmal über eine Feuerwehrleiter. Bei seinem Fluchtversuch verletzte er sich leicht. Strafrechtliche Konsequenzen brauchte nicht zu befürchten. Der Seestrand Senftenberg wird für gut 1,6 Millionen Euro modernisiert und touristisch weiter ausgebaut. Gestern erhielt der Zweckverband Lausitzer Seenland den Förderscheck. Einzelheiten von Knut Michael Kunert.
14: Am Weststrand entstehen ein neues Wirtschafts- und Sanitärgebäude mit Kiosk, Terrasse sowie erweiterte Außenanlagen. Auch der Oststrand wird aufgewertet mit zwei neuen Terrassen, erweiterten Liegewiesen und einer vergrößerten Bühne.
13: Beim Start eines Vietnam-Airline-Flugzeugs in München Mitte August sind laut Ermittlern die Bremsen betätigt worden. Das geht aus einem Zwischenbericht bei der Bundesstelle für Flugunfalluntersuchung hervor. Die Boeing mit fast 290 Menschen an Bord schoss über die Startbahn hinaus und konnte gerade noch abheben. Verletzt wurde niemand. Ob der Pilot bremste oder ein technischer Fehler vorlag, ist noch unklar. Immer weniger Kinder besuchen eine Kita in Deutschland. Das zeigen Zahlen des Statistischen Bundesamts. Die Zahl der betreuten Kinder unter 3 Jahren ist um 5,6% auf 756.700 gesunken. Das dritte Jahr in Folge ein Rückgang. Grund sind sinkende Geburtenzahlen. Erstmals seit 2006 ist zudem die Zahl der Kitas leicht zurückgegangen auf rund 61.000 Einrichtungen. Der Görlitzer Polizeipräsident Manfred Weißbach gibt am Nachmittag seinen Ausstand im Fürst-Pückler-Schloss Bad Muskau. Das habe er sich so gewünscht, sagte uns der 64-Jährige. Weißbach geht nach 7 Jahren in diesem Amt in Pension. Er übergibt die Amtsgeschäfte an seine Nachfolger. Die Feier bezahlt Weißbach nach eigenen Angaben zum großen Teil aus der eigenen Tasche. 750 Euro gebe es vom Staat.
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16: Goldene Sonne im Gesicht und bunte Blätter an den Füßen. Hallo Herbst. Uns erwarten jetzt noch zwei richtig, richtig schöne Herbsttage mit Höchstwerten um die 22, 23 Grad. Heute bei uns in der Lausitz mit viel Sonnenschein, durchmischt mit ein paar Schleierwolken. Morgen der Tag sieht ähnlich aus. Auch da gibt's viel Sonne, ein paar harmlose Wolken und Höchstwerte so um die 23 Grad. Und auf den Straßen haben wir einen Stau auf der A13 Richtung Berlin zwischen Dübbenau und Duben. Viertelstunde Zeitverlust und geblitzt wird auf der B97 am Ortseingang Hoyerswerda stadteinwärts und B156 Lieske Richtung Uist. Ansonsten läuft alles störungsfrei. Gute Fahrt.
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18: Hallo zusammen, wir sind wieder auf dem aktuellen Stand. Alles, was wichtig ist hier bei uns und dazu viel Musik, kriegen Sie von uns. Und deshalb starten wir jetzt die nächste Hit-Halbe Stunde.

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1: Entschuldigen Sie bitte. Eigentlich sollte sich an dieser Stelle der Sendung die Moderatorin zu Wort melden. Andrea Krüger ist allerdings gerade verhindert. Sie ist nämlich gerade dabei, sich einen Eisfleck aus dem T-Shirt zu reiben. Das T-Shirt ist weiß. Und es war Schokoeis. Kann also dauern.

0: 90er Sound von Alanis Morissette und Ironic. Und wir haben im Moment alle Argumente, einfach jeden Tag Eis essen zu gehen. Wir müssen schließlich das schöne Wetter genießen. Und es geht noch so viel mehr. Dankeschön, Lisa, für die kurze Sprachnachricht.
1: Ich freue mich, dass ich meine kurzen Sommersachen weiterhin anziehen kann und man den Balkon noch bis in die Abendstunden nutzen kann.

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11: Heute gibt's viel Sonnenschein für unsere Lausitz und maximal so ein paar ganz dünne hohe Schleierwolken bei bis zu 23 Grad. Die Nacht bis zum Mittwoch ist meist nur leicht bewölkt, stellenweise auch ganz klar. Temperaturen gehen runter auf 11 Grad. Morgen wieder viel Sonnenschein, nur wenige dünne hohe Wolken bis zu 23 Grad. Auch der Donnerstag nochmal nett bei bis zu 22 Grad. Es staut sich auf der A13 Dresden in Richtung Berlin zwischen Lübbenau und Duben. Eine Viertelstunde mehr einplanen und geblitzt wird auf der B97 am Ortseingang Hoyerswerda. Da stehen sie stadteinwärts. Wenn Ihnen noch was auffällt, gerne melden. Nummer ist kostenlos 03x800 und die 4.
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14: Hallo alle zusammen und jetzt extra laut für The Weeknd und Blinding Lights.

0: Schönen Dienstag, kurz vor 12:30, gleich ein neuer Song von Nico Santos.
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2: Heute Abend geht es im Sorbischen Kulturzentrum Schleife um Orte, die es heute nicht mehr gibt. Vorgestellt wird das Buch Verschwundene Dörfer im Lausitzer Braunkohlerevier. Darin geht es um Orte in der Lausitz, die wegen des Braunkohleabbaus weichen mussten. Auch die Geschichte von Trebendorf, Sagora und Mühlrose wird erzählt. Beide Dörfer wurden in den vergangenen Jahren fast vollständig abgerissen. Das Buch stellt Herausgeber Dr. Robert Lorenz vom Sorbischen Institut ab 18 Uhr im Sorbischen Kulturzentrum Schleife vor.
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0: Neu in unserer Playlist sonnige Musik von Nico Santos und seit heute Morgen kennen wir ein neues Hobby von André Hart. 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Mhm. 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
2: 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Ja, der Mann, der jeden Morgen mit einem Kasper geduscht hat und jetzt frisch geduscht bei uns ist, unser Chef mit Michael Klein.
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2: Ja. So, hast du noch mehr?
3: Nee, für spontan nicht. Ich müsste mir das aufschreiben.
2: Das geht bei ihm wirklich Schlag auf Schlag.
3: Ja, am Puls des Witzes.
2: Ja, Michael.
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7: Mit Michael Daub, guten Tag. Wieder waren Kabeldiebe am Werk. Sie haben offenbar das Stellwerk Bautzen an der Strecke Görlitz-Bischofswerda lahmgelegt. Eine Bahnsprecherin teilte uns mit, Kabel seien an mehreren Stellen durchtrennt worden. Die private Länderbahn sprach dagegen von Vandalismus. Reisende müssen auch heute mit erheblichen Einschränkungen auf den Trilex-Linien RE1 und RB60 rechnen. Nur vereinzelt fahren Züge. Schienenersatzverkehr wurde eingerichtet. Vergangene Woche hatten Kabeldiebe am Bahnhof Görlitz den Zugverkehr sabotiert. Versuchte Flucht aus der JVA Görlitz. Ein 19-jähriger Untersuchungsgefangener wollte gestern nach dem Hofgang in die Freiheit. Er kletterte auf einen Treppenhausanbau, wollte die Fassade überwinden, wurde aber durch Stacheldrahtrollen gestoppt. Schließlich konnte er zur Aufgabe überzeugt werden. Er stieg wieder hinab in den JVA-Innenhof, diesmal über eine Feuerwehrleiter. Bei seinem Fluchtversuch verletzte er sich leicht. Strafrechtliche Konsequenzen braucht er nicht zu befürchten. Schwerer Unfall in Neusalza-Spremberg. Dabei sind am Morgen ein 27-jähriger Mopedfahrer und ein 3 Jahre alter Junge schwer verletzt worden. Das Kind wurde in eine Klinik geflogen. Es saß mit auf dem Moped. Ein 55-jähriger Pkw-Fahrer, der von der Tankstelle die B96 überqueren wollte, stieß mit dem Moped zusammen, so die Polizei. Ermittlungen zur Unfallursache wurden aufgenommen. Die Polizei sucht nach Zeugen. Die Deutsche Umwelthilfe hat Verfassungsbeschwerde gegen das neue Heizungsgesetz eingelegt, gemeinsam mit mehreren Mietern. Die Organisation argumentiert, das Gesetz verstoße gegen die im Grundgesetz verankerte Klimaschutzpflicht. Das Gesetz erlaubt weiterhin neue Gas- und Ölheizungen, wenn sie ab 2029 einen steigenden Anteil CO2-neutraler Brennstoffe nutzen. Die Vorgabe von 65% erneuerbarer Energien aus dem früheren Heizungsgesetz ist entfallen. OpenAI hat sein neues KI-Modell vorerst zurückgestellt. Grund sind Sicherheitsbedenken. Laut einem Manager hat das System Nutzer nicht immer ehrlich über seine Aktionen informiert und teils ohne Erlaubnis eigenständig gehandelt. Erst am Wochenende hatte OpenAI nach einem ähnlichen Vorfall das Training seiner leistungsstärksten Modelle ausgesetzt.
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8: Heute gibt's viel Sonnenschein für unsere Lausitz, nur wenige ganz dünne, hohe Schleierwolken. Die Temperaturen erreichen bis zu 23 Grad. Die kommende Nacht auch meist nur leicht bewölkt, steinweise wird's auch ganz klar bei 11 Grad. Morgen dann wieder viel Sonne und ein paar dünne, hohe Wolken, trocken bei bis zu 23 Grad. Donnerstag fängt schön an, wölkt sich dann später zu, bleibt meist trocken bei 22 Grad. Am Freitag dann etwas Regen möglich bei 20 Grad. Es staut sich auf der A13 Dresden in Richtung Berlin zwischen Lübbenau und Duben aktuell 10 Minuten Zeitverlust. Und wenn Sie noch was sehen, Stau oder Blitzer, gerne melden. Nummer ist kostenlos 03 mal 800 und die 4.
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10: Hallo alle zusammen, was für ein Sahne-Sahne-Tag. Weiter mit viel Musik in der Hithalben Stunde. Hier kommt Alex Warren.
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0: ganz große Musik. Queen, The Show Must Go On. Was geht heute Nachmittag zum Herbstsommer? Ich probiere mal Vanilleeis mit Spekulatius, oder? Klingt doch auch gut. Eins jedenfalls sollten wir alle nicht verpassen, nochmal so richtig Vitamin D vortanken. Der Herbst kommt ganz bestimmt, so wie Heike. Sie hat eine WhatsApp-Nachricht geschickt.
1: Ich finde es einfach klasse, nachmittags mit einem guten Buch auf meiner Schaukel zu sitzen und die Sonnenstrahlen zu genießen.
0: Gute Idee. Mein aktuelles Buch von Paul Auster liegt auch schon seit einigen Tagen ungelesen neben dem Bett. Ab damit auf dem Balkon.
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6: Viel Sonnenschein heute für unsere Lausitz. Die Temperaturen steigen auf bis zu 23 Grad. Die kommende Nacht dann mit nur wenigen Wolken. Stellenweise ist es ganz klar bei 11 Grad. Morgen dann wieder viel Sonne und ein paar dünne hohe Wolken. Etwa 23 Grad. Donnerstag fängt schön an. Bleibt meist trocken, auch wenn es sich später zuwölkt. Temperaturen dann bei 22 Grad. Am Freitag kann es dann etwas regnen, bei maximal noch 20 Grad. Auf der A13 Dresden Richtung Berlin staut es sich zwischen Lübbenau und Duben. Dort eine Viertelstunde mehr einplanen. Und wenn Sie noch was sehen, Stau oder Blitzer, dann gerne melden. Die Nummer ist kostenlos für Sie. 03x800 und die 4.
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4: Fantastisch, dass wir hier wieder so zusammengefunden haben.

0: Also ich lieb's ja. Adele und Someone Like You.
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aktuelle Musik von Temper City und Self-Aware. Und jetzt kommt hier Bruno Mars. Von ihm bekomme ich immer echt großartige Tanzvideos aus seinen Shows bei Insta vorgespielt. Ja, einmal zu lange drauf geschaut. Bei einer Bruno Mars Show wäre ich allerdings tatsächlich sehr, sehr gern mal dabei. Jetzt gehen wir uns erstmal mit

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21: Mit Stella Stürmer einen schönen guten Tag. Versuchte Flucht aus der JVA Görlitz. Ein 19-jähriger Untersuchungsgefangener wollte gestern auf eigene Faust in die Freiheit. Doch das gelang ihm nicht. Er gab auf. Das bestätigte uns das Justizministerium. Die Einzelheiten von Knut Michael Kuhnot.
22: Der Gefangene hatte Hofgang. Als die Zeit um war, kletterte er auf einen Treppenhausanbau. Er wollte die Fassade überwinden, gelangte aber nicht über die Stacheldrahtrollen. So war er gefangen in luftiger Höhe. Er habe schließlich zur Aufgabe überzeugt werden können. Über eine Feuerwehrleiter stieg er hinab in den JVA-Innenhof. Bei seinem Fluchtversuch verletzte er sich leicht. Strafrechtliche Konsequenzen braucht der Gefangene nicht zu befürchten.
21: Der Landkreis Bautzen unterstützt Feuerwehrdepot-Neubau. Er hat bis zu 640.000 Euro für das Gerätehaus in Schmorkau bewilligt. Die Gemeinde Neukirch kann das Geld dafür allein nicht aufbringen. Die beiden alten Gerätehäuser in Schmorkau und Weißbach bieten nicht genügend Platz. Schmorkau ist zudem ein wichtiger Standort für den Katastrophenschutz des Landkreises. In Hoyerswerda ist ein Kurierfahrzeug gestohlen worden. Das vollbeladene Auto stand an der Kurt-Klinkert-Straße. Die Polizei bezifferte den Schaden mit 60.000 Euro. Ermittlungen wurden aufgenommen. Zoll- und Steuerfahndung haben bei einer europaweiten Großrazzia gegen Handybetrüger in Krefeld in NRW eine Lagerhalle gestürmt. Schätzungsweise wurden dabei zwischen 10.000 und 15.000 Geräte beschlagnahmt und einzeln gescannt. Die Halle war zuvor tagelang beobachtet worden. Bereits am Samstag sind 7 Verdächtige festgenommen worden, darunter die beiden mutmaßlichen Anführer der Bande. Insgesamt gab es rund 160 Durchsuchungen in 19 Ländern. Die Deutsche Umwelthilfe hat eine Verfassungsbeschwerde gegen das neue Heizungsgesetz eingereicht. Man gehe dabei gemeinsam mit mehreren Mieterinnen und Mietern vor. Das im Juli vom Bundestag beschlossene Gesetz verstoße gegen die im Grundgesetz festgelegte Verpflichtung zum Klimaschutz und der Sicherung der natürlichen Lebensgrundlagen. Nach dem Hackerangriff auf die LMU München sind rund 600.000 Datensätze von Studenten betroffen. Laut Universität reichen die betroffenen Immatrikulationsdaten teils 50 Jahre zurück. Je nach Alter enthalten sie auch Bankdaten oder Sozialversicherungsnummern. Hinweise auf Missbrauch gibt es bisher nicht. Das Vorlesungsverzeichnis soll ab morgen wieder erreichbar sein.
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12: Viel Sonnenschein heute für unsere Lausitz. Die Temperaturen steigen auf bis zu 23 Grad. Die kommende Nacht dann mit nur wenigen Wolken. Stellenweise ist es ganz klar bei 11 Grad. Morgen dann wieder viel Sonne und ein paar dünne hohe Wolken. Etwa 23 Grad. Donnerstag fängt schön an. Bleibt meist trocken, auch wenn sich später zuwölkt. Temperaturen dann bei 22 Grad. Am Freitag kann es dann etwas regnen, bei maximal noch 20 Grad. Auf der A13 Dresden Richtung Berlin staut es sich zwischen Lübbenau und Duben. Dort eine Viertelstunde mehr einplanen. Und wenn Sie noch was sehen, Stau oder Blitzer, dann gerne melden. Die Nummer ist kostenlos für Sie. 03x800 und die 4.
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25: Sind Sie bereit für den Dienstagnachmittag? Na dann geht's los. Ja, früher hat man Probleme im Job unter Kollegen geklärt. Irgendwann ist das mit der direkten Ansprache verloren gegangen und man hat Beauftragte für alle möglichen Eventualitäten eingesetzt. Inzwischen gibt es in den sächsischen Staatsministerien 113 davon, die mehrere Millionen Euro kosten. Was mein Kollege Sven Günther davon hält, das hören Sie hier bei uns in wenigen Minuten.

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1: Ich fange mal mit dem Positiven an. Sachsens Regierung hat eingesehen, dass es im Bereich der Beauftragten einen widersinnigen Wildwuchs gegeben hat. Eine erste Konsequenz: Rotstift raus, Zuständiger für Gender Mainstreaming weg. In der Staatskanzlei ist man sich einig, dass weiter gestrichen werden soll und man wird eine neue Rotstiftmine benötigen. Denn in den letzten Jahren ist die Zahl der Beauftragten in den Ministerien auf 113 gestiegen. Etwa die Hälfte erledigt diese Aufgabe als Vollzeitjob, die anderen nebenbei. Da gibt es Zuständige für Luft- und Raumfahrt, für Kirchen- und Religionsgemeinschaften und für Konfliktlösungen am Arbeitsplatz. Die Liste ließe sich rahmensprengend fortsetzen. Und natürlich kostet dieses sächsische Staatsbeauftragtenwesen Geld. Und zwar richtig viel Geld. Für Personal und Sachkosten musste die Regierung im letzten Jahr fast 5 Millionen Euro ausgeben. Das schreit nach einem Beauftragten für Vernunft.

0: richtig pink und who knew? Hier ist Ihr Lieblingsradio an diesem herrlichen sonnigen Nachmittag. Und deshalb bitten wir Sie gleich zum Tanz. 1-2 Tippmusik von Cyril. Das Stumble In. Wir haben gleich in voller Länge. So klingt Ihr Nachmittag in Ihrem Lieblingsradio. Das ist der Sound für unsere wunderbare Lausitz. Gleich mehr davon.
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11: Auch heute Nachmittag gibt's viel Saft für die Solarzellen, nur harmlose Wölkchen, wenn überhaupt. Ansonsten Spitzentemperaturen so um die 24, 25 Grad. Morgen zeigt sich der Mittwoch dann genauso sonnig mit nur dünnen Wolken und bis zu 25 Grad. Am Donnerstag sieht's auch anfangs noch so aus, später wird's dann wolkiger, bleibt aber meist trocken, bei nochmal richtig warmen Temperaturen. Am Freitag dann so ein leichter Wetterknick, kommt ein bisschen Regen und es wird ein Schlückchen kühler. Schauen wir auf die Straßen hier bei uns in der Lausitz. A4 Dresden Richtung Görlitz zwischen Uist und Salzenforst. In der Baustelle auf der rechten Spur ein defekter LKW. Vorsicht! Kommen Sie gut und sicher an Ihr Ziel.
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0: So ist es. Und jetzt wird getanzt. 1-2 Tipp. Wunderbare Nummer Cyril, der den Klassiker aus den 70er Jahren sich nochmal im Kinderzimmer zu Herzen genommen hat oder zur Brust und hat da wunderbar eine Dance-Nummer draus gemacht. Stumble in Susi Quarto mit Chris Norman.

0: hat sich so sehr gewünscht, der Callum Scott. Einmal ein Duett mit Whitney Houston. I Wanna Dance With Somebody. Hier ist Ihr Lieblingsradio. Wunderschönen Nachmittag.
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2: Wir kommen zu unserem Chefmeteorologen, zu unserem Wetterman, zu unserem Herzblatt des deutschen Wetters, Michael Klein. Da ist er.
3: Hallo André.
2: Heute am Weltherztag. Ein schöner Tag. So viel können wir schon verraten.
3: Genau. Das ist mir eine Herzenssache natürlich.
2: Ja,
3: es ist Sommerwetter für Ende September. Man kann es gar nicht anders sagen. Bei uns ja noch in gemäßigter Form im Südwesten Deutschlands Temperaturen über 30 Grad, muss man sich mal vorstellen.
2: Das ist ja regelrecht warmherzig.
3: Ja, und es ist alles Hochdruck, ne? Also da
2: muss
3: man mal drauf achten.
2: Ja, absolut. Und das zu einer Zeit, wo es in den Supermärkten schon Lebkuchenherzen gibt.
3: Eigentlich jetzt ein Unding, weil die schmelzen doch sofort weg bei diesen Temperaturen.
2: Ja.
3: Ne? Passt auf eure Herzen auf, auch wenn sie aus Lebkuchen sind. Heute ordentlich warm.
2: Da kann man sich ja ein bisschen offenherziger anziehen heute.
3: Absolut.
2: Oder sich einfach mal hinlegen auf den Herzrasen draußen.
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4: Ich warte seit Wochen auf diesen Tag und tanz vor Freude über den Asphalt.
3: Wenn sie aus Lebkuchen sind, heute ordentlich warm.
2: Da kann man sich ja ein bisschen offenherziger anziehen heute.
3: Absolut.
2: Oder sich einfach mal hinlegen auf den Herzrasen draußen.
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0: das ist so ein bisschen meine Mucke. So ein bisschen runterkommen, ein bisschen runterfahren. Vielleicht sind Sie ja auf der Zielgeraden, was die Arbeit angeht. Dann wünschen wir Ihnen einen guten Start in den Feierabend gleich mit Leonie und By Your Side in My Mind.
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12: Mit Stella Störmer einen schönen guten Tag. Reimportierte Simson-Mopeds dürfen in Sachsen ab sofort wieder bis zu 60 km/h schnell fahren. Das hat das Infrastrukturministerium heute mit einem entsprechenden Erlass geregelt. Die Regelung gilt für alle historischen DDR-Fahrzeuge, die bis Februar 1992 erstmals zugelassen wurden. Sachsen fordert nun im Bundesrat, dieses Tempo auch für neue Mopeds zu erlauben. Für sie gilt aktuell weiter ein Tempolimit von 45 km/h. Sachsen setzt im Kampf gegen häusliche Gewalt künftig auf die elektronische Fußfessel. Das Kabinett hat heute dem dafür notwendigen Staatsvertrag zugestimmt. Ab Juli 2027 können Familiengerichte Gewalttätern die Fußfessel anlegen, um Näherungsverbote automatisch zu überwachen und Opfer rechtzeitig zu warnen. Bevor die Regelung greift, muss der Landtag noch zustimmen. Die Krankenhauslandschaft im Landkreis Bautzen steht vor einschneidenden Veränderungen. Nach einer Analyse, die gestern im Kreistag vorgestellt wurde, verlagern sich immer mehr Behandlungen in den ambulanten Bereich. Hinzu kommt, dass die Einwohnerzahl bis 2035 weiter sinkt. Knut-Michael Kunoth mit den Einzelheiten.
13: Infolgedessen sinken die stationären Fallzahlen im Kreis Bautzen dramatisch von derzeit knapp 60.000 auf künftig nur noch 34.000 bis 48.000 Patienten pro Jahr. Den Großteil der Behandlungen, auch im sorbischen Siedlungsgebiet, sichern schon heute die Oberlausitz-Kliniken und das Lausitzer Seenland-Klinikum. Ein möglicher Wegfall kleinerer Standorte wie Kamenz würde die Erreichbarkeit kaum beeinträchtigen, weshalb die Herausforderung künftig vor allem in der Anpassung der Strukturen an den sinkenden Bedarf liegt.
12: Der Deutsche Schulpreis geht in diesem Jahr nach Hessen. Bundeskanzler Merz hat den mit 100.000 Euro dotierten Hauptpreis der Bertha-von-Suttner-Schule überreicht. An der Gesamtschule in der Nähe von Frankfurt unterrichten 250 Lehrkräfte über 2.000 Schülerinnen und Schüler. Laut Jury gelingt der Schule trotz ihrer Größe eindrucksvoll Wissen und Kompetenzen zu vermitteln und gleichzeitig dafür zu sorgen, dass zwischenmenschliche Beziehungen und Wohlbefinden nicht zu kurz kommen. Seit heute dürfen bestimmte Molkereiprodukte, Alkohol und Motorräder aus Kanada nicht mehr in die USA eingeführt werden. Das hat US-Präsident Trump angeordnet. Eine weitere Eskalation im Handelsstreit. Die USA hatten im August Zölle von 50% auf kanadische Waren verhängt. Kanada hatte mit Gegenzöllen reagiert.
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15: Auch heute Nachmittag gibt's viel Saft für die Solarzellen. Nur harmlose Wölkchen, wenn überhaupt. Ansonsten Spitztemperaturen so um die 24, 25 Grad. Morgen zeigt sich der Mittwoch dann genauso sonnig mit nur dünnen Wolken und bis zu 25 Grad. Am Donnerstag sieht's auch anfangs noch so aus. Später wird's dann wolkiger, bleibt aber meist trocken bei nochmal richtig warmen Temperaturen. Am Freitag dann so ein leichter Wetterknick, kommt ein bisschen Regen und es wird ein Schlückchen kühler. Schauen wir auf den Lausitzer Nachmittagsverkehr. Auf der A4 Dresden Richtung Görlitz zwischen Uist und Salzenforst ein defekter LKW. Dort auf der rechten Spur in der Baustelle. Vorsicht! Kommen Sie gut und sicher an Ihr Ziel.
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0: Was wird aus dem Museum der Westlausitz-Kamenz? Der Landkreis ist Träger, finanziert die Sammlung mit alljährlich 1,1 Millionen Euro. Er erwägt nun aber den Rückzug. Warum das? Knut Michael Kunert erzählt uns gleich die ganze Geschichte dazu.

0: Das ist Ihr Nachmittag bei herrlichem Wetter und mit einer Sofortmeldung vom Verkehrsdienst A4 Leipzig Richtung Dresden zwischen Dreieck-Nossen und Wilsdorf. Achtung, da liegen große Gegenstände auf der Fahrbahn. Bitte Vorsicht, gleich Kultmusik aus den 80ern, Belinda Carlisle und Heaven is a Place on Earth.
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2: Was wird aus dem Museum der Westlausitz Kamen? Der Landkreis finanziert die Sammlung mit jährlich 1,1 Millionen Euro. Er erwägt nun den Rückzug, will sparen angesichts der prekären Haushaltslage und setzt diese Prioritäten. Beigeordnete Romy Reinisch.
3: Die Kreismusikschule, gleichzeitig haben wir das Thema der Sportförderung.
2: Aber warum gerade Kamenz? Drei Museen füttert der Landkreis, so das Sorbische Museum.
3: Das sorbische Thema ist ein ganz wichtiges Thema, was den gesamten Landkreis betrifft.
2: Und die Energiefabrik Knappenrode?
3: Die erst vor kurzer Zeit intensiv saniert wurde, mit vielen Mitteln auch aus dem Landkreis.
2: Es gehe aber nicht um die Schließung des Museums, so Reinisch.
3: Sondern es geht um die Suche nach einer neuen Trägerschaft, ein neues Konstrukt.
2: Das Museum der Westlausitz gilt als eines der besucherstärksten Museen in der Region. Jährlich kommen zwischen 25.000 und 27.000 Gäste. Aus Bautzen, Knut Michael Kunort.
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1: Van featuring Janelle Monáe, We Are Young. Und wir sind ihr Lieblingsradio, oder kann man sagen, ihr Sommerradio. Spätsommerradio, gleich mit The Fate of Ophelia. Ja! Das ist der Sound für unsere wunderbare Lausitz. Gleich mehr davon.

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11: Viel Sonne heute Nachmittag mit bis zu 24 Grad in der Spitze und morgen dann wird es ebenfalls wieder richtig schön spätsommerlich mit bis zu 25 Grad. Am Donnerstag auch zu Anfang noch, später dickere Wolken, aber noch trocken. Regen kommt dann, wenn möglich, am Freitag. Schauen wir auf den Lausitzer Nachmittagsverkehr und auf die Straßen in Stadt und Land. Auf der A4 Dresden Richtung Görlitz zwischen Uist und Salzenforst steht in der Baustelle auf der rechten Spur immer noch ein defekter LKW. Vorsicht! Und B115 Görlitz Richtung Vorwerk-Bosdorf. Zwischen Döbern und Bosdorf hier Personen auf der Fahrbahn. Vorsicht! Kommen Sie gut und sicher an Ihr Ziel.
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1: Heute Abend geht es im Sorbischen Kulturzentrum Schleife um Orte, die es heute nicht mehr gibt. Vorgestellt wird das Buch Verschwundene Dörfer im Lausitzer Braunkohlerevier. Darin geht es um Orte in der Lausitz, die wegen des Braunkohleabbaus weichen mussten. Auch die Geschichte von Trebendorf, Sagora und Mühlrose wird erzählt. Beide Dörfer wurden in den vergangenen Jahren fast vollständig abgerissen. Das Buch stellt Herausgeber Dr. Robert Lorenz vom Sorbischen Institut ab 18 Uhr im Sorbischen Kulturzentrum Schleife vor.
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0: Initiale Farben. Und Poljana, let it rain down. Also von Regen ist hier weit und breit nichts zu sehen. Die Sonne lacht. Temperaturen teilweise in einigen Regionen des Freistaates bis zu 25, 26 Grad. Das ist toll, das fetzt. Und wie es denn weitergeht mit dem Wetter, das und vieles mehr gleich nach unseren News.
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13: Mit Stella Störmer einen schönen guten Tag. 20 Meter gestohlenes Kupfer- und Lichtleiterkabel haben zu Zugausfällen auf der Strecke Görlitz-Bischofswerda geführt. Diebe setzten in Görlitz den Seitenschneider an. Das bestätigte uns der Sprecher der Bundespolizeiinspektion Ludwigsdorf, Danilo Weise. Knut Michael Kunot hat die Einzelheiten für Sie.
14: Ganz in der Nähe hatten Kabeldiebe erst vergangenen Freitag den Bahnverkehr sabotiert. Durch den Diebstahl gestern Nachmittag war der gesamte Zugverkehr auf dem Streckenabschnitt Bischofswerda-Görlitz lahmgelegt. Auch bis heute Mittag fuhren die meisten Züge nicht. Die Länderbahn schickte Busse los, die allerdings auch nicht nach Fahrplan fuhren. Die Bundespolizei hat inzwischen ihre Streifen und Kontrollen im Bahnbereich in Görlitz verstärkt.
13: Versuchte Flucht aus der JVA Görlitz. Ein 19-jähriger Untersuchungsgefangener wollte gestern nach dem Hofgang in die Freiheit. Er kletterte auf einen Treppenhausbaum, wollte die Fassade überwinden, wurde aber durch Stacheldrahtrollen gestoppt. Schließlich konnte er zur Aufgabe überzeugt werden. Er stieg wieder hinab in den JVA Innenhof, diesmal über eine Feuerwehrleiter. Bei seinem Fluchtversuch verletzte er sich leicht. Strafrechtliche Konsequenzen braucht er nicht zu befürchten. Böse Überraschung für Autofahrer in Bautzen. An 3 Pkw ist der Lack zerkratzt worden. Die Fahrzeuge standen in der Bauerngasse. Die Polizei geht von einem Schaden von rund 9.000 Euro aus und ermittelt. Die OECD sieht trotz schwacher PISA-Ergebnisse Fortschritte im deutschen Bildungssystem. Laut dem Bericht Bildung auf einen Blick 2026 erreichen inzwischen 41% der jungen Leute einen Hochschul- oder höheren Berufsschulabschluss, 11 Prozentpunkte mehr als vor 10 Jahren. Der September 2026 gehört zu den 10 wärmsten seit 145 Jahren. Im Schnitt waren es 15,9 Grad. Besonders auffällig die Trockenheit. Im Südwesten Deutschlands sind teilweise weniger als 5 Liter Regen pro Quadratmeter gefallen. Bundesweit knapp 40 Liter. Das ist über ein Drittel weniger als im Vergleichszeitraum 1961 bis 1990. Deutschland tritt im weltweiten Innovationsranking auf der Stelle. Die Organisation für geistiges Eigentum der Vereinten Nationen sieht die Bundesrepublik wie schon letztes Jahr auf Platz 11. Von 2022 bis 2024 schaffte Deutschland es mit Rang 8 noch in die Top 10.
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16: Heute gibt's nochmal richtig Saft auf die Solarzellen, kaum eine Wolke und Temperaturen recht anständig, so um die 24 Grad. Morgen zeigt sich der Mittwoch genauso, nur leicht bewölkt und Temperaturen so bis 25 Grad, ähnlich wie heute. Am Donnerstag auch anfangs noch richtig schön, später ein bisschen wolkiger, aber noch trocken und warm. Am Freitag, da ist dann Regen möglich. Schauen wir auf den Lausitzer Verkehr. A4 Dresden Richtung Görlitz. Zwischen Uist und Salzenforst steht in der Baustelle immer noch ein defekter LKW auf der rechten Spur. Vorsicht. Und Vorsicht auf der A17 Dresden Richtung Prag. Zwischen Pirna und Baretal Reifenteile auf der Fahrbahn. Kommen Sie gut und sicher an Ihr Ziel.
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19: Eisberg direkt voraus!
20: Schokolade.
21: Erdbeer oder Vanille?
22: Waldbeere.
23: Melone und Snickers.
0: Das ist doch das beste Wetter zum Eisessen. Also nix wie hin zu Ihrem Eisverkäufer des Vertrauens. Holen Sie sich eine ganz große Kugel oder einen ganzen Eisberg und lassen Sie es sich schmecken.

0: ist auch so ein Titel, der catcht mich irgendwie. Philipp Dittberner und Marv war so ein One-Hit-Wonder aus dem Jahre 2015, aber der hat irgendwas. Wolke 4, vielleicht schweben sie ja auf Wolke 7, wenn ich Ihnen sage, gleich gibt's der Beschmut aus den 80ern mit Everything Counts.
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2: Wir sagen heute zum Weltherztag ein besonders herzliches Willkommen. Weltherztag, natürlich ein Thema, das uns zu Herzen gehen sollte. Und deswegen jetzt nochmal.
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3: Hofkammer des deutschen Humors.
2: Ja, genau, ja. So ist es. Ja, der Mann, der jeden Morgen mit einem Kasper geduscht hat und jetzt frisch geduscht bei uns ist, unser Chef mit Michael Klein.
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2: Ja. Hast du noch mehr?
3: Nee, für spontan nicht. Ich müsste mir das aufschreiben.
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3: Ja, am Puls des Witzes.
2: Ja, Micha.
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0: herrlich, oder? Shaggy, jetzt irgendwo am See sitzen und gemütlich mal über den See schauen und die Sonne genießen. Und dann Shaggy mit Angel, das ist der Nachmittag, der perfekte Nachmittag. Und vielleicht reiten Sie ja mit den Pferden dahin. Dann hören Sie bitte den Boss Hoss. Jolene, das und vieles mehr gleich in voller Länge.
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11: Richtig schönes Spätsommerwetter hier bei uns in der Lausitz mit Spitzentemperaturen so um die 24 Grad. Morgen kommt der Mittwoch nochmal genauso sonnig daher mit nur ein paar harmlosen dünnen Schleierwolken und bis zu 24 Grad. Am Donnerstag erst auch richtig freundlich, später ein paar dickere Wolken. Da bleibt es dann aber trocken bei Temperaturen um die 24 Grad auch nochmal warm. Am Freitag, da kann es dann auch regnen und es wird ein Schlückchen kühler. Schauen wir auf den Lausitzer Nachmittagsverkehr. In Cottbus auf der Zimmerstraße, Vollsperrung Höhe Friedrich-Ebert-Straße wegen eines Unfalls. Und geblitzt wird derzeit in Görlitz. Da stehen Sie auf der Reichardt-Straße und zwar, wenn Sie stadtauswärts fahren. Gute Fahrt.
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0: Und jetzt geht's ab auf die Pferde mit der Bosshaus. Die beiden Jungs sind cool, die machen Spaß, die fetzen hier zusammen mit den Common Linets. Und

Die Teufelsmauer im Harz ist zum Naturwunder des Jahres gewählt worden. Eine kilometerlange Felsenfront aus Sandstein, die nach einer Sage der Teufel in nur einer Nacht gemacht hat. Sachsen hat es leider nicht in die Top 3 geschafft. Der Steinzoo mit seinen tierischen Felsen im Zittauer Gebirge ist trotzdem toll, finden wir von Radio Laus.

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0: Rattenbach und aus des Dirty Dancing. Ich muss mal einen lieben Gruß rausschicken an meinen lieben Kollegen Marci Wenske, der jetzt auf dem Weg nach Hause ist, wohlverdienten Feierabend, wie viele von Ihnen sicherlich auch. Und das ist so ein schönes Ritual, er ruft mich immer so kurz vor 17 Uhr an. So, jetzt können Sie nachrechnen, wenn man da früh morgens anfängt. Also Grüße gehen raus an all jene, die jetzt hier unterwegs sind, nachgetaner Arbeit und sich hoffentlich auf den Feierabend freuen und auf Ihr Lieblingsradio.
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2: Mit Stella Störmer einen schönen guten Tag. Die Sozialkosten im Kreis Bautzen steigen und steigen. Für die Jugendhilfe werden zusätzlich 4,7 Millionen Euro gebraucht und 2,4 Millionen Euro für weitere Hilfen, unter anderem zur Eingliederung, Pflege und Gesundheit. Landrat Udo Witschers spricht von einem Finanzdilemma.
3: Ob man da Hilfe zur Pflege oder wenn man es Hilfe zur Gesundheit nimmt. Im Wesentlichen sind das die Gesundheitskosten von ukrainischen Geflüchteten. Die erhalten bei uns in Deutschland, also haben keine Krankenversicherung. Dafür müssen wir als Landkreis oft kommen. Wir haben aber auch die größten Kostensteigerungen in der Eingliederungshilfe. Hier liegt klar und deutlich die Verantwortung beim Bundesgesetzgeber, der eben diese Leistung den Menschen beansprucht und wir als Landkreis sie dann auszahlen müssen.
2: Der Kreistag bewilligte gestern die Mehrausgaben. Ende dieses Jahres wird der Landkreis mit 20 Millionen Euro bei den Banken in der Kreide stehen. Der Landrat forderte vom Freistaat einen Schuldenschnitt. In Löbau ist wieder ein Zigarettenautomat angegriffen worden. Die Täter versuchten, das am Stadionweg aufgestellte Gerät zu sprengen. Sie kamen aber weder an Geld noch an Zigaretten, so die Polizei. Der Schaden wird auf 2000 Euro geschätzt, Spuren wurden gesichert und die Ermittlungen aufgenommen. Diese Frau und ihr Begleiter hatten einen Schutzengel. Sie wollten sich das Viadukt in Königsbrück anschauen. Als sie aus dem Auto ausgestiegen und etwa 50 Meter entfernt waren, stürzte wie aus dem Nichts eine Eiche auf den Wagen. Den beiden fuhr ein gehöriger Schreck in die Glieder. Das Auto ist Schrott. 129 Kilogramm. Diese Menge an Lebensmitteln wirft jeder EU-Bürger pro Jahr in den Müll. Das zeigen Zahlen des Statistikamts Eurostat für das Jahr 2024. Mehr als die Hälfte aller Lebensmittelabfälle kommen aus privaten Haushalten. Gut ein Drittel des Mülls fällt bereits bei der Herstellung an. Deutschland liegt in Sachen Lebensmittelverschwendung seit Jahren etwa im EU-Durchschnitt. Fast jeder Fünfte in Deutschland lebt im Osten, vererbt wird er aber kaum was. Das zeigen aktuelle Zahlen des Statistischen Bundesamtes. Letztes Jahr sind nur 5% aller versteuerten Erbschaften und Schenkungen dort gelandet. Der Rest, 142,5 Milliarden Euro, fließt in den Westen. Statistiker sehen dafür zwei Gründe. Menschen in der DDR konnten kaum Ersparnisse aufbauen und die Löhne im Osten sind weiterhin niedriger. Beachtet werden nur die Schenken und Erbschaften, die groß genug sind, um versteuert zu werden.
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5: Richtig schönes Spätsommerwetter hier bei uns in der Lausitz mit Spitzentemperaturen so um die 24 Grad. Morgen kommt der Mittwoch nochmal genauso sonnig daher mit nur ein paar harmlosen dünnen Schleierwolken und bis zu 24 Grad. Am Donnerstag erst auch richtig freundlich, später ein paar dickere Wolken. Da bleibt es dann aber trocken bei Temperaturen um die 24 Grad auch nochmal warm. Am Freitag, da kann es dann auch regnen und es wird ein Schlückchen kühler. Kommen wir noch kurz zum Lausitzer Verkehr in Cottbus auf der Zimmerstraße in Höhe Friedrich-Ebert-Straße. Sperrung wegen des Unfalls. Und geblitzt wird in Görlitz auf der Reichertstraße stadtauswärts und in Piskowitz, wenn Sie Richtung Nieski fahren. Gute und sichere Fahrt.
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7: Ja, der Seestrand in Senftenberg wird richtig schick gemacht. Gestern kam der entsprechende Förderscheck, 1,6 Millionen Euro, worauf sich die Badegäste am Ende freuen können, wenn alles fertig ist. Knut Michael Kunert wird es uns gleich erzählen.

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1: Reagan, Bone Man Skin. Wunderschönen Nachmittag gleich mit Kultmusik aus den 80ern aus Norwegen. Aha, the sun always shines on TV.
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3: Der Seestrand in Senftenberg wird schick gemacht. Staatskanzleichefin Katrin Schneider hat dafür einen Förderscheck über rund 1,6 Millionen Euro an den Zweckverband Lausitzer Seenland übergeben. Das Geld aus dem Strukturstärkungsgesetz, den sogenannten Kohlemillionen, fließt direkt in die touristische Infrastruktur. Am Weststrand entsteht ein komplett neues Gebäude mit modernen Sanitäranlagen, Kiosk und Sonnenterrasse. Neue Bänke, Fahrradständer und eine Seebühne sorgen für zusätzliche Aufenthaltsqualität. Auch der Oststrand wird aufgewertet mit zwei neuen Terrassen, erweiterten Liegewiesen und einer vergrößerten Bühne. Die Geldübergabe war zugleich ein Abschiedsgeschenk für Zweckverbandsvorsteher Detlef Wurzler, der Ende September in den Ruhestand geht. An den Senftenberger See zieht es jährlich mehr als 850.000 Besucher. Die meisten sind Tagesgäste. Aus Senftenberg, Knut Michael Kunort.
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0: So, richtige Meldung vom Verkehrsdienst A4 Dresden Richtung Chemnitz zwischen Dresden-Altstadt und Wilsdorf. Achtung, da liegen Gegenstände auf der Fahrbahn.
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0: you too, and a beautiful day is here. 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Radio mit Gamba und Adoni und Bittersweet Symphony. Yo! So klingt Ihr Nachmittag in Ihrem Lieblingsradio. Das ist der Sound für unsere wunderbare Lausitz. Gleich mehr davon.
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9: Auch heute ein richtig schöner, sommerlicher Abend hier bei uns in der Lausitz. Trocken ist es und nur ein paar harmlose Wölkchen ziehen durch. Morgen, der Mittwoch, auch meist sonnig oder nur ein paar dünne Wolken bei bis zu 25 Grad in der Spitze. Am Donnerstag dann auch anfangs heiter, später ein paar dickere Wolken, trotzdem meistens trocken bei nochmal richtig warm bis zu 25 Grad. Am Freitag dann eher durchwachsen und dann ist auch hier und da wieder ein bisschen Regen möglich. Temperaturen gehen ein Stückchen zurück. Schauen wir auf den Lausitzer Verkehr. Es rollt insgesamt. Blitzer haben wir noch in Görlitz auf der Reichertstraße stadtauswärts und in Piskowitz Richtung Mieski. Gute und sichere Fahrt.
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0: und gleich dem Neuesten vom Sport.

0: So, gleich heißt es bei uns, wir begrüßen Sie zur Sportstunde mit einem Dreifach sportfrei, sportfrei, sportfrei. Insoweit hat die News.
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2: Die Lausitzer Füchse starten erneut eine Ticketaktion für gemeinnützige Vereine. Für das Heimspiel gegen Freiburg am 23. Oktober gibt es 50% Rabatt auf Stehplatztickets. Voraussetzung ist eine Mindestabnahme von 10 Karten. Kleinere Vereine können sich dafür zusammenschließen. Anmeldungen sind bis zum 21. Oktober möglich. Bundestrainer Jürgen Klopp setzt seine große Testphase fort. Für die Nations League-Spiele zu Hause gegen Serbien und in Griechenland hat er seinen Kader fast komplett ausgetauscht. Gleich 9 Spieler warten noch auf ihr Debüt in der A-Nationalmannschaft. Die bisherigen Ergebnisse erhöhen allerdings den Druck. Deutschland hat nach 2 Spielen nur einen Punkt und bereits 5 Zähler Rückstand auf Tabellenführer Griechenland. Am Donnerstag in München gegen Serbien soll nun der erste Sieg unter Klopp her. Auch England steht heute in der Nations League unter Zugzwang. Nach dem 2:3 gegen Spanien trifft die Mannschaft von Trainer Thomas Tuchel in Prag auf Tschechien. Die Tschechen sind nach ihrer 1:2 Niederlage gegen Kroatien noch ohne Punkt. Weltmeister Spanien empfängt parallel Kroatien, spielt erstmals seit dem WM-Titelgewinn wieder vor eigenem Publikum. Das Ganze ab 20.45 Uhr in Sevilla.
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1: Wir sagen heute zum Weltherztag ein besonders herzliches Willkommen. Weltherztag, natürlich ein Thema, das uns zu Herzen gehen sollte. Und deswegen jetzt nochmal.
2: Kann man dem Radiomoderator sagen, einfach mal die

0: Wenn Sie gerade mit Ihrem Auto unterwegs sind und das klingt anders als sonst, könnte es daran liegen, dass Sie Ihren Auspuff verloren haben und dass der gerade auf der A4 Dresden-Chemnitz in der Auffahrt Wilksdruff liegt. Vermisst jemand seinen Auspuff? Bitte machen Sie langsam, dass Sie nicht über das Teil drüber fahren.
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15: Mit Stella Stürmer. 20 Meter gestohlenes Kupfer- und Lichtleiterkabel haben zu Zugausfällen auf der Strecke Görlitz-Bischofswerda geführt. Die besetzten in Görlitz den Seitenschneider an. Das bestätigte uns der Sprecher der Bundespolizeiinspektion Ludwigsdorf, Danilo Weise. Die Einzelheiten hat jetzt Knut-Michael Kunoth.
16: Ganz in der Nähe hatten Kabeldiebe erst vergangenen Freitag den Bahnverkehr sabotiert. Durch den Diebstahl gestern Nachmittag war der gesamte Zugverkehr auf dem Streckenabschnitt Bischofswerda-Görlitz lahmgelegt. Auch bis heute Mittag fuhren die meisten Züge nicht. Die Länderbahn schickte Busse los, die allerdings auch nicht nach Fahrplan fuhren. Die Bundespolizei hat inzwischen ihre Streifen und Kontrollen im Bahnbereich in Görlitz verstärkt.
15: Ex-Elbe-Elster-Landrat Christian Jaschinski hat eine neue Aufgabe gefunden. Er wird neuer Geschäftsführer der Tourismus-Marketing Brandenburg GmbH. Der CDU-Politiker war in diesem Jahr nicht mehr als Kreischef wiedergewählt worden. Bereits seit 2021 ist er Vorsitzender des Landestourismusverbandes. Die Sozialkosten im Kreis Bautzen steigen und steigen. Für die Jugendhilfe werden zusätzlich 4,7 Millionen Euro gebraucht und 2,4 Millionen Euro für weitere Hilfen, unter anderem zur Eingliederung. Der Kreistag bewilligte gestern die Mehrausgaben. Ende dieses Jahres wird der Landkreis mit 20 Millionen Euro bei den Banken in der Kreide stehen. Der Landrat forderte vom Freistaat einen Schuldenschnitt. EU-Bürgerinnen und Bürger haben 2024 im Schnitt rund 130 Kilogramm Lebensmittel pro Kopf weggeworfen. Das zeigt eine neue Statistik von Eurostat. Insgesamt sind so knapp 58 Millionen Tonnen Abfall entstanden. Das ist etwas mehr als im Vorjahr. Mehr als die Hälfte des Mülls fällt in privaten Haushalten an. Gut 10% entsteht in Restaurants und bei Lieferservices. Die EU reagiert mit einer neuen Richtlinie. Bis in 4 Jahren soll bei Herstellung und Verarbeitung 10% weniger Müll anfallen. Sind Rabatt-Apps von Supermarktketten unfair? Diese Frage bleibt erstmal ungeklärt. Das Oberlandesgericht in Brandenburg an der Havel hat die Klage von Verbraucherschützern gegen Lidl zurückgewiesen. Nicht zuständig, hieß es in der Begründung. Die Verbraucherzentrale hatte angeprangert, dass Rabatt-Apps diskriminierend für ältere und behinderte Menschen sei. Diese würden benachteiligt werden, sie hätten nämlich oft auch nicht die entsprechenden Geräte.
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17: Auch heute ein richtig schöner, sommerlicher Abend hier bei uns in der Lausitz. Trocken ist es und nur ein paar harmlose Wölkchen ziehen durch. Morgen, der Mittwoch, auch meist sonnig oder nur ein paar dünne Wolken bei bis zu 25 Grad in der Spitze. Am Donnerstag dann auch anfangs heiter, später ein paar dickere Wolken, trotzdem meistens trocken bei nochmal richtig warm bis zu 25 Grad. Am Freitag dann eher durchwachsen und dann ist auch hier und da wieder ein bisschen Regen möglich. Temperaturen gehen ein Stückchen zurück. Schauen wir auf den Lausitzer Verkehr. Es rollt insgesamt. Blitze haben wir noch in Görlitz auf der Reichertstraße stadtauswärts und in Piskowitz Richtung Niesky. Gute und sichere Fahrt.
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0: Wunderschönen guten Abend, jetzt mit einer Frau, die sich Woche für Woche, Monat für Monat, Song für Song neu erfindet. Hier ist Lady Gaga und Abracadabra.

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0: Einen wunderschönen guten Abend mit Ihrem Lieblingsradio. Hier ist Radio Lausitz. Früher hat man Probleme im Job unter Kollegen geklärt. Irgendwann ist das mit der direkten Ansprache irgendwie verloren gegangen und man hat Beauftragte für alle möglichen Eventualitäten eingesetzt. Inzwischen gibt es in den sächsischen Staatsministerien 113 davon, die mehrere Millionen Euro kosten. Was mein Kollege Sven Günther davon hält, hören Sie hier bei uns in wenigen Minuten.
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9: Heute so ein richtig schöner spätsommerlicher Abend bei uns in der Lausitz. In der kommenden Nacht wieder nur leicht bewölkt oder richtig klar bei 11 bis 8 Grad die Temperaturen. Morgen nach einem schönen Sonnenaufgang wieder nur ein paar harmlose Wölkchen und bis zu 25 Grad. Viel Sonne. Am Donnerstag auch noch richtig freundlich. Später dann allerdings auch ein paar dickere Wolken. Es bleibt noch trocken und warm. Am Freitag, da ist dann ein bisschen Regen möglich. Schauen wir auf die Straßen hier bei uns in der Lausitz. Auf der A4 in Richtung Chemnitz, in höherer Raststätte Dresdner Tor, drüben gab es einen Unfall. Die linke Spur ist blockiert. Kreis Görlitz, Heidebergweg zwischen Bernstadt an der Eigen und dem Abzweig nach Rennersdorf. Vollsperrung wegen eines Unfalls und Blitzer in Görlitz auf der Reichertstraße stadtauswärts.
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0: Wunderschönen guten Abend.

0: Opposites.
1: Olivia Rodrigo. Drop Dead.
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1: Ich fange mal mit dem Positiven an. Sachsens Regierung hat eingesehen, dass es im Bereich der Beauftragten einen widersinnigen Wildwuchs gegeben hat. Eine erste Konsequenz: Rotstift raus, Zuständiger für Gender Mainstreaming weg. In der Staatskanzlei ist man sich einig, dass weiter gestrichen werden soll und man wird eine neue Rotstiftmine benötigen. Denn in den letzten Jahren ist die Zahl der Beauftragten in den Ministerien auf 113 gestiegen. Etwa die Hälfte erledigt diese Aufgabe als Vollzeitjob, die anderen nebenbei. Da gibt es Zuständige für Luft- und Raumfahrt, für Kirchen- und Religionsgemeinschaften und für Konfliktlösungen am Arbeitsplatz. Die Liste ließe sich rahmensprengend fortsetzen. Und natürlich kostet dieses sächsische Staatsbeauftragtenwesen Geld. Und zwar richtig viel Geld. Für Personal und Sachkosten musste die Regierung im letzten Jahr fast 5 Millionen Euro ausgeben. Das schreit nach einem Beauftragten für Vernunft.

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0: Glasperlenspiel und nie vergessen. So, bitte vergessen Sie nicht, dass wir morgen Mittag ein Date haben. Dann starten wir in den Mittwochnachmittag. Ich bin Roman Knoblauch. Hat viel Spaß gemacht heute Nachmittag. Bis morgen. Bis dahin ganz viel Spaß mit Ihrem Lieblingsradio.
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9: Mit Stella Stürmer. Die Sozialkosten im Kreis Bautzen steigen und steigen. Für die Jugendhilfe werden zusätzlich 4,7 Millionen Euro gebraucht und 2,4 Millionen Euro für weitere Hilfen, unter anderem zur Eingliederung, Pflege und Gesundheit. Landrat Udo Witschers spricht von einem Finanzdilemma.
10: Ob man da Hilfe zur Pflege oder wenn man Hilfe zur Gesundheit nimmt. Im Wesentlichen sind das die Gesundheitskosten von ukrainischen Geflüchteten. Die erhalten bei uns in Deutschland, also haben keine Krankenversicherung. Dafür müssen wir als Landkreis oft kommen. Wir haben aber auch die größten Kostensteigerungen in der Eingliederungshilfe. Hier liegt klar und deutlich die Verantwortung beim Bundesgesetzgeber, der eben diese Leistung den Menschen beansprucht und wir als Landkreis sie dann auszahlen müssen.
9: Der Kreistag bewilligte gestern die Mehrausgaben. Ende dieses Jahres wird der Landkreis mit 20 Millionen Euro bei den Banken in der Kreide stehen. Der Landrat forderte vom Freistaat einen Schuldenschnitt. In der JVA Görlitz hat es einen Ausbruchsversuch gegeben. Ein 19-jähriger Untersuchungsgefangener wollte flüchten. Er kletterte auf einen Anbau und wollte die Fassade überwinden, wurde aber durch Stacheldrahtrollen gestoppt. Schließlich konnte er auch zur Aufgabe bewegt werden. Er stieg wieder hinab in den Innenhof, diesmal aber über eine Feuerwehrleiter. Bei seinem Fluchtversuch hat er sich leicht verletzt. In Löbau ist wieder ein Zigarettenautomat angegriffen worden. Die Täter versuchten, das am Stadionweg aufgestellte Gerät zu sprengen. Sie kamen aber weder an Geld noch an Zigaretten, so die Polizei. Der Schaden wird auf 2000 Euro geschätzt. Spuren wurden gesichert und die Ermittlungen aufgenommen. Die OECD sieht trotz schwacher PISA-Ergebnisse Fortschritte im deutschen Bildungssystem. Laut dem Bericht Bildung auf einen Blick 2026 erreichen inzwischen 41% der jungen Leute einen Hochschul- oder höheren Berufsabschluss, 11 Prozentpunkte mehr als noch vor 10 Jahren. Deutschland tritt im weltweiten Innovationsranking auf der Stelle. Die Organisation für geistiges Eigentum der Vereinten Nationen sieht die Bundesrepublik wie schon letztes Jahr auf Platz 11. Von 2022 bis 2024 schaffte es Deutschland mit Rang 8 noch in die Top 10. Stark ist Deutschland bei Forschung und Ingenieursabsolventen, schwach dagegen bei digitalen Technologien. An der Spitze stehen weiterhin die Schweiz, Schweden und die USA.
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12: Eine oftmals sternklare Nacht liegt wieder vor uns bei Temperaturen zwischen 11 und 8 Grad. Morgen dann der Mittwoch wieder vielfach sonnig mit nur ein paar dünnen Wolken und bis zu 25 Grad warm. Am Donnerstag auch erstmal noch freundlicher. Später kommen ein paar dickere Wolken. Es bleibt aber trocken und wird nochmal warm. Am Freitag, da ist dann schon eher dicke Wolken angesagt. Es kommt auch ein bisschen Regen und es wird ein Quäntchen kühler. Schauen wir auf die Straßen. A4 Chemnitz Richtung Dresden zwischen Rastplatz Steinberg Süd und Dreiknossen ein liegen gebliebenes Fahrzeug und die rechte Spur blockiert. Außerdem auf der A4 Richtung Chemnitz zwischen Dreieck Dresden West und Wilsdruf eine Viertelstunde Stau, Grund dort ein Unfall. Auf der A9 Leipzig Richtung Nürnberg zwischen Lederhose und Triptis Reifenteile auf der rechten Spur, Vorsicht, und auf der A17 ebenfalls Richtung Prag zwischen Pirna und Baretal Reifenteile. Auf der A38 Halle Richtung Leipzig zwischen Bad Lauchstädt und Merseburg Nord ein defektes Auto und auf der B101 Brandner Straße zwischen Freiberg und dem Abzweig nach Zug immer noch eine defekte Ampelanlage. Im Kreis Görlitz Heidebergweg zwischen Bernstadt an der Eigen und dem Abzweig nach Rennersdorf Vollsperrung wegen eines Unfalls. Und geblitzt wird auf der B101 Freiberg Richtung Großschirmer in Kleinwoltersdorf, in Dresden auf der Platanenstraße in der 30er-Zone und in Leipzig auf der Karl-Liebknecht-Straße in der 30er-Zone. Außerdem noch ein Blitzer in Burgstettel auf der Umgehung in Richtung Elterlein.
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6: Eine oftmals sternklare Nacht liegt wieder vor uns bei Temperaturen zwischen 11 und 8 Grad. Morgen dann der Mittwoch wieder vielfach sonnig mit nur ein paar dünnen Wolken und bis zu 25 Grad warm. Am Donnerstag auch erstmal noch freundlicher, später kommen ein paar dickere Wolken, es bleibt aber trocken und wird nochmal warm. Am Freitag da ist dann schon eher dicke Wolken angesagt, es kommt auch ein bisschen Regen und es wird ein Quäntchen kühler. Schauen wir auf die Straßen. A4 Chemnitz Richtung Dresden zwischen Rastplatz Steinberg Süd und Dreiknossen in liegen gebliebenes Fahrzeug und die rechte Spur blockiert. Außerdem auf der A4 Richtung Chemnitz zwischen Dreieck Dresden West und Wilsdruf eine Viertelstunde Stau, Grund dort ein Unfall. Auf der A9 Leipzig Richtung Nürnberg zwischen Lederhose und Triptis Reifenteile auf der rechten Spur, Vorsicht, und auf der A17 ebenfalls Richtung Prag zwischen Pirna und Baretal Reifenteile. Auf der A38 Halle Richtung Leipzig zwischen Bad Lauchstädt und Merseburg Nord ein defektes Auto und auf der B101 Brandner Straße zwischen Freiberg und dem Abzweig nach Zug immer noch eine defekte Ampelanlage. Im Kreis Görlitz Heidebergweg zwischen Bernstadt an der Eigen und dem Abzweig nach Rennersdorf Vollsperrung wegen eines Unfalls und geblitzt wird auf der B101 Freiberg Richtung Großschirmer in Kleinwoltersdorf, in Dresden auf der Platanenstraße in der 30er Zone und in Leipzig auf der Karl-Liebknecht-Straße in der 30er Zone. Außerdem noch ein Blitzer in Burgstettel auf der Umgehung in Richtung Elterlein.
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2: Mit Stella Störmer einen schönen guten Abend. 20 Meter gestohlenes Kupfer- und Lichtleiterkabel haben zu Zugausfällen auf der Strecke Görlitz-Bischofswerda geführt. Diebe setzen in Görlitz den Seitenschneider an. Das bestätigte uns der Sprecher der Bundespolizeiinspektion Ludwigsdorf, Danilo Weise. Die Einzelheiten hat jetzt Knut-Michael Kunot für Sie.
3: Ganz in der Nähe hatten Kabeldiebe erst vergangenen Freitag den Bahnverkehr sabotiert. Durch den Diebstahl gestern Nachmittag war der gesamte Zugverkehr auf dem Streckenabschnitt Bischofswerda-Görlitz lahmgelegt. Auch bis heute Mittag fuhren die meisten Züge nicht. Die Länderbahn schickte Busse los, die allerdings auch nicht nach Fahrplan fuhren. Die Bundespolizei hat inzwischen ihre Streifen und Kontrollen im Bahnbereich in Görlitz verstärkt.
2: Diese Frau und ihr Begleiter hatten einen Schutzengel. Sie wollten sich das Viadukt in Königsbrück anschauen. Als sie aus dem Auto ausgestiegen und etwa 50 Meter entfernt waren, stürzte wie aus dem Nichts eine Eiche auf den Wagen. Den beiden fuhr ein gehöriger Schreck in die Glieder. Das Auto ist Schrott. Ex-Elbe-Elster-Landrat Christian Jaschinski hat eine neue Aufgabe gefunden. Er wird neuer Geschäftsführer der Tourismus Marketing Brandenburg GmbH. Der CDU-Politiker war in diesem Jahr nicht mehr als Kreischef wiedergewählt worden. Bereits seit 2021 ist er Vorsitzender des Landestourismusverbandes.
0: Und jetzt weitere Nachrichten aus Deutschland und der Welt.
4: Ich bin Gregor Jose Moser. Zu viel Bürokratie stört nicht nur Bürger und Unternehmen, sondern auch die Menschen, die selbst in Behörden arbeiten. Das zeigt eine Umfrage unter Beschäftigten im öffentlichen Dienst. Zoe Tasovali berichtet.
5: Es fehlt jetzt nicht unbedingt am Einsatz der Beschäftigten. Die meisten beschreiben sich selbst als motiviert oder sogar sehr motiviert. Trotzdem sagt nur ein kleiner Teil, dass Projekte in den Behörden wirklich reibungslos laufen. Neben komplizierten Abläufen bremsen vor allem zu wenig Personal und zu wenig Geld eine schnelle Arbeit aus. Besonders hart trifft das Städte und Gemeinden.
4: Pro Schüler und Studentin gibt Deutschland rund 14.500 Euro im Jahr aus. Das ist mehr als der OECD-Schnitt. Trotzdem kritisiert der OECD, gemessen an der Wirtschaftskraft Deutschlands ist das zu wenig. Außerdem gibt es zu viel Unterrichtsausfall. Immerhin schaffen inzwischen 4 von 10 jungen Menschen einen Hochschul- oder höheren Berufsabschluss. Vor 10 Jahren war es nur jeder Dritte. In Ostdeutschland wird nur wenig vererbt. Das zeigen aktuelle Zahlen des Statistischen Bundesamtes. Letztes Jahr sind nur 5% aller versteuerten Erbschaften und Schenkungen dort gelandet. Der Rest, 142,5 Milliarden Euro, im Westen. Statistiker sehen dafür 2 Gründe. Menschen in der DDR konnten kaum Ersparnisse aufbauen und die Löhne im Osten sind weiter niedriger. Deutschland tritt im weltweiten Innovationsranking auf der Stelle. Die Organisation für geistiges Eigentum der Vereinten Nationen sieht die Bundesrepublik wie schon letztes Jahr auf Platz 11. Von 2022 bis 2024 schaffte Deutschland es mit Rang 8 noch in die Top 10. Stark ist Deutschland dagegen bei Forschung und Ingenieursabsolventen, schwach bei digitalen Technologien. An der Spitze stehen weiterhin die Schweiz, Schweden und die USA.
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7: Die Nacht meist wieder sternenklar bei 11 bis 8 Grad. Morgen zeigt sich der Mittwoch dann wieder mit viel Sonne und nur dünnen Wölkchen. Und nochmal richtig warm, bis zu 25 Grad in der Spitze. Der Donnerstag ebenfalls erstmal heiter, später dann mit ein paar dickeren Wolken, trotzdem meist trocken und warm. Am Freitag dann so ein leichter Wetterknick, da ist dann Regen möglich und es wird ein Quäntchen kühler. Schauen wir auf die Straßen heute Abend. A4 Chemnitz Richtung Dresden zwischen Rastplatz Steinberg Süd und Dreiknossen, ein liegengebliebenes Fahrzeug und da die rechte Spur gesperrt. Auf der A4 Dresden Richtung Chemnitz in Höhe Raststätte Dresdner Tor noch Behinderungen nach einem Unfall. Auf der A72 Chemnitz Richtung Leipzig eine Ölspur zwischen Geithain und Borna Süd und im Kreis Görlitz auf dem Heidebergweg zwischen Bernstadt an der Eigen und dem Abzweig nach Rennersdorf immer noch Vollsperrung nach einem Unfall. Geblitzt wird auf der B101 Freiberg Richtung Großschirmer in Kleinwaltersdorf, in Dresden auf der Platanenstraße in der 30er-Zone und in Leipzig auf der Karl-Liebknecht-Straße in der 30er-Zone sowie in Burgstettel Richtung Elterlein.
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5: Die Nacht meist wieder sternenklar bei 11 bis 8 Grad. Morgen zeigt sich der Mittwoch dann wieder mit viel Sonne und nur dünnen Wölkchen. Und nochmal richtig warm, bis zu 25 Grad in der Spitze. Der Donnerstag ebenfalls erstmal heiter, später dann mit ein paar dickeren Wolken, trotzdem meist trocken und warm. Am Freitag dann so ein leichter Wetterknick, da ist dann Regen möglich und es wird ein Quäntchen kühler. Schauen wir auf die Straßen. A4 Chemnitz Richtung Dresden, zwischen Rastplatz Steinberg Süd und dem Dreiknossen noch ein liegen gebliebenes Fahrzeug. Dort ist die rechte Spur gesperrt. Auf der A72 Chemnitz Richtung Leipzig, zwischen Geithain und Bonner Süd auf der rechten Spur eine Ölspur. Und im Kreis Görlitz Heidelberg Weg zwischen Bernstadt an der Eigen und dem Abzweig nach Rennersdorf immer noch nach einem Unfall gesperrt. Geblitzt wird. Auf der B101 Freiberg Richtung Großschirmer in Kleinwaltersdorf, in Dresden auf der Platanenstraße, in Leipzig auf der Karl-Liebknecht-Straße jeweils stadteinwärts und in Burgstettel Richtung Elternhain.
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0: Moment mal, Gedanken zum Tag mit Michaela Stahl.
1: Ja, da sitzen wir auf einer Bank mitten im Wald und vor uns eine kleine Brücke, die über einen Bach führt. Es ist wirklich schön ruhig, nur das Wasser rauscht und es fühlt sich nach Entspannung an. Kleine Pausen nach einer langen Wanderung tun gut, doch mir hat es diese kleine Brücke angetan. Brücken verbinden. Die eine Seite mit der anderen. Wir können über sie hinübergehen. Jesus ist die Brücke zwischen Gott und den Menschen. Eine Brücke schafft Verbindung und Gemeinschaft. Aktuell haben wir mit vielen Herausforderungen zu kämpfen und müssen immer wieder Entscheidungen treffen, Krisen überstehen, Konflikte, Spaltungen und Missverständnisse überwinden. Vielleicht ist es gut, darüber mal nachzudenken, welche Flüsse in unserem Leben eine Brücke brauchen. Welche Situation braucht also einen neuen Impuls, eine neue Perspektive? Wie können wir einen Neuanfang starten, Trennungen überwinden und wieder mehr zusammenrücken? Es ist immer schwer, den ersten Schritt zu wagen. Doch am Ende muss einer anfangen. Vielleicht werden Sie ein Brückenbauer. Durch Liebe, Verständnis und Vergebung.
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22: Mit Stella Stürmer einen schönen guten Abend. Versuchter Ausbruch aus der JVA Görlitz. Ein 19-jähriger Untersuchungsgefangener wollte gestern auf eigene Faust in die Freiheit. Doch das gelang ihm nicht. Er gab auf. Das bestätigte uns das Justizministerium. Die Einzelheiten kommen von Knut Michael Kunoth.
23: Der Gefangene hatte Hofgang. Als die Zeit um war, kletterte er auf einen Treppenhausanbau. Er wollte die Fassade überwinden, gelangte aber nicht über die Stacheldrahtrollen. So war er gefangen in luftiger Höhe. Er habe schließlich zur Aufgabe überzeugt werden können. Über eine Feuerwehrleiter stieg er hinab in den JVA-Innenhof. Bei seinem Fluchtversuch verletzte er sich leicht. Strafrechtliche Konsequenzen braucht der Gefangene nicht zu befürchten.
22: Die Sozialkosten im Kreis Bautzen steigen und steigen. Für die Jugendhilfe werden zusätzlich 4,7 Millionen Euro gebraucht und 2,4 Millionen Euro für weitere Hilfen, unter anderem zur Eingliederung. Der Kreistag bewilligte gestern die Mehrausgaben. Ende dieses Jahres wird der Landkreis mit 20 Millionen Euro bei den Banken in der Kreide stehen. Der Landrat forderte vom Freistaat einen Schuldenschnitt. Ganz böse Überraschung für Autofahrer in Bautzen. An 3 Pkw ist der Lack zerkratzt worden. Die Fahrzeuge standen in der Bauerngasse. Die Polizei geht von einem Schaden von etwa 9.000 Euro aus. Außerdem wird ermittelt.
21: Und jetzt weitere Nachrichten aus Deutschland und der Welt.
24: Ich bin Gregor Jose Moser. 129 Kilo. Diese Menge an Lebensmitteln wirft jeder EU-Bürger im Schnitt pro Jahr in den Müll. Das zeigen Zahlen des Statistikamts Eurostat für das Jahr 2024. Mehr als die Hälfte aller Lebensmittelabfälle kommt aus privaten Haushalten. Gut ein Drittel des Mülls fällt bereits bei der Herstellung an. Deutschland liegt in Sachen Lebensmittelverschwendung seit Jahren etwa im EU-Durchschnitt. Was AfD-Politiker Siegmund im Wahlkampf noch ausgeschlossen hatte, soll bald Realität werden. Er möchte sich auch ohne eigene Mehrheit in Sachsen-Anhalts Landtag im Dezember zur Wahl als Ministerpräsidentenkandidat stellen. Tanja Wagner berichtet.
25: Eigentlich hatte Siegmund nur mit absoluter Mehrheit regieren wollen. Wie eine Regierung unter seiner Führung jetzt aussehen soll, sagte er nicht. Es gebe konstruktive Gespräche mit einer anderen Partei und einzelnen Abgeordneten. Das BSW schließt eine Koalition bisher aus. Aber wenn alles so läuft wie geplant, werde es eine stabile Regierung und keine klassische Minderheitsregierung geben, so Siegmund heute.
24: Der diesjährige September war mit durchschnittlichen 15,9 Grad ungewöhnlich warm, sonnig und extrem trocken. Das meldet der Deutsche Wetterdienst. Im Südwesten Deutschlands sind in den letzten 4 Wochen teilweise weniger als 5 Liter Regen pro Quadratmeter gefallen. Bundesweit waren es nur knapp 40 Liter. Das ist über ein Drittel weniger als im Vergleichszeitraum 1961 bis 1990. Der Deutsche Schulpreis geht in diesem Jahr nach Hessen. Bundeskanzler Merz hat den mit 100.000 Euro dotierten Hauptpreis der Bertha-von-Suttner-Schule in Mörfelden-Walldorf überreicht. An der Gesamtschule unterrichten 250 Lehrkräfte über 2.000 Schülerinnen und Schüler. Weitere Auszeichnungen gingen an Schulen in Bayern, Baden-Württemberg und Niedersachsen.
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27: Die Nacht meist wieder sternenklar bei 11 bis 8 Grad. Morgen zeigt sich der Mittwoch dann wieder mit viel Sonne und nur dünnen Wölkchen. Und nochmal richtig warm, bis zu 25 Grad in der Spitze. Der Donnerstag ebenfalls erstmal heiter, später dann mit ein paar dickeren Wolken, trotzdem meist trocken und warm. Am Freitag dann so ein leichter Wetterknick, da ist dann Regen möglich und es wird ein Quäntchen kühler. Der Blick auf die Straßen. A4 Chemnitz Richtung Dresden zwischen Rastplatz Steinberg Süd und Dreieck-Nossen immer noch ein defektes Auto und eine blockierte rechte Spur. Vorsicht auf der A14 Dresden Richtung Leipzig zwischen Klinger und Naunhof liegt ein Spanngurt. Außerdem auf der A14 Dresden Richtung Leipzig in der Abfahrt Naunhof ein liegengebliebenes Fahrzeug in der Kurve. Staatsbahn 70, Chemnitz Richtung Leipzig, zwischen Geithain und Borna Süd eine Ölspur auf dem rechten Streifen. Geblitzt wird auf der B101, Freiberg Richtung Großschirmer in Kleinwaltersdorf, in Dresden auf der Platanenstraße in der 30er-Zone und in Leipzig auf der Karl-Liebknecht-Straße in der 30er-Zone.
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3: Die Nacht meist wieder sternenklar bei 11 bis 8 Grad. Morgen zeigt sich der Mittwoch dann wieder mit viel Sonne und nur dünnen Wölkchen. Und nochmal richtig warm, bis zu 25 Grad in der Spitze. Der Donnerstag ebenfalls erstmal heiter, später dann mit ein paar dickeren Wolken, trotzdem meist trocken und warm. Am Freitag dann so ein leichter Wetterknick, da ist dann Regen möglich und es wird ein Quäntchen kühler. Der Blick auf die Straßen. A4 Chemnitz Richtung Dresden zwischen Rastplatz Steinberg Süd und Dreiknossen immer noch ein defektes Auto und eine blockierte rechte Spur. Vorsicht auf der A14 Dresden Richtung Leipzig zwischen Klinger und Naunhof liegt ein Spanngurt. Außerdem auf der A14 Dresden Richtung Leipzig in der Abfahrt Naunhof ein liegengebliebenes Fahrzeug in der Kurve. Auf der A72 Chemnitz Richtung Leipzig zwischen Geithain und Borna Süd eine Ölspur auf dem rechten Scheifen. Geblitzt wird. Auf der B101 Freiberg Richtung Großschirma in Kleinwaltersdorf. In Dresden auf der Platanenstraße in der 30er-Zone und in Leipzig auf der Karl-Liebknecht-Straße in der 30er-Zone.
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3: Mit Stella Störmer einen schönen guten Abend. 20 Meter gestohlenes Kupfer- und Lichtleiterkabel haben zu Zugausfällen auf der Strecke Görlitz-Bischofswerda geführt. Diebe setzen in Görlitz den Seitenschneider an. Das bestätigte uns der Sprecher der Bundespolizeiinspektion Ludwigsdorf, Danilo Weise. Die Einzelheiten hat jetzt Knut-Michael Kunot für Sie.
4: Ganz in der Nähe hatten Kabeldiebe erst vergangenen Freitag den Bahnverkehr sabotiert. Durch den Diebstahl gestern Nachmittag war der gesamte Zugverkehr auf dem Streckenabschnitt Bischofswerda-Görlitz lahmgelegt. Auch bis heute Mittag fuhren die meisten Züge nicht. Die Länderbahn schickte Busse los, die allerdings auch nicht nach Fahrplan fuhren. Die Bundespolizei hat inzwischen ihre Streifen und Kontrollen im Bahnbereich in Görlitz verstärkt.
3: Diese Frau und ihr Begleiter hatten einen Schutzengel. Sie wollten sich das Viadukt in Königsbrück anschauen. Als sie aus dem Auto ausgestiegen und etwa 50 Meter entfernt waren, stürzte wie aus dem Nichts eine Eiche auf den Wagen. Den beiden fuhr ein gehöriger Schreck in die Glieder. Das Auto ist Schrott. Ex-Elbe-Elster-Landrat Christian Jaschinski hat eine neue Aufgabe gefunden. Er wird neuer Geschäftsführer der Tourismus Marketing Brandenburg GmbH. Der CDU-Politiker war in diesem Jahr nicht mehr als Kreischef wiedergewählt worden. Bereits seit 2021 ist er Vorsitzender des Landestourismusverbandes.
2: Und jetzt weitere Nachrichten aus Deutschland und der Welt.
5: Ich bin Gregor Jose Moser. 129 Kilo. Diese Menge an Lebensmitteln wirft jeder EU-Bürger im Schnitt pro Jahr in den Müll. Das zeigen Zahlen des Statistikamts Eurostat für das Jahr 2024. Mehr als die Hälfte aller Lebensmittelabfälle kommt aus privaten Haushalten. Gut ein Drittel des Mülls fällt bereits bei der Herstellung an. Deutschland liegt in Sachen Lebensmittelverschwendung seit Jahren etwa im EU-Durchschnitt. Was AfD-Politiker Siegmund im Wahlkampf noch ausgeschlossen hatte, soll bald Realität werden. Er möchte sich auch ohne eigene Mehrheit in Sachsen-Anhalts Landtag im Dezember zur Wahl als Ministerpräsidentenkandidat stellen. Tanja Wagner berichtet.
6: Eigentlich hatte Siegmund nur mit absoluter Mehrheit regieren wollen. Wie eine Regierung unter seiner Führung jetzt aussehen soll, sagte er nicht. Es gebe konstruktive Gespräche mit einer anderen Partei und einzelnen Abgeordneten. Das BSW schließt eine Koalition bisher aus. Aber wenn alles so läuft wie geplant, werde es eine stabile Regierung und keine klassische Minderheitsregierung geben, so Siegmund heute.
5: Der diesjährige September war mit durchschnittlichen 15,9 Grad ungewöhnlich warm, sonnig und extrem trocken. Das meldet der Deutsche Wetterdienst. Im Südwesten Deutschlands sind in den letzten vier Wochen teilweise weniger als 5 Liter Regen pro Quadratmeter gefallen. Bundesweit waren es nur knapp 40 Liter. Das ist über ein Drittel weniger als im Vergleichszeitraum 1961 bis 1990. Der Deutsche Schulpreis geht in diesem Jahr nach Hessen. Bundeskanzler Merz hat den mit 100.000 Euro dotierten Hauptpreis der Bertha-von-Suttner-Schule in Mörfelden-Walldorf überreicht. An der Gesamtschule unterrichten 250 Lehrkräfte über 2.000 Schülerinnen und Schüler. Weitere Auszeichnungen gingen an Schulen in Bayern, Baden-Württemberg und Niedersachsen.
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8: Die Nacht meist wieder sternenklar bei 11 bis 8 Grad. Morgen zeigt sich der Mittwoch dann wieder mit viel Sonne und nur dünnen Wölkchen. Und nochmal richtig warm, bis zu 25 Grad in der Spitze. Der Donnerstag ebenfalls erstmal heiter, später dann mit ein paar dickeren Wolken, trotzdem meist trocken und warm. Am Freitag dann so ein leichter Wetterknick, da ist dann Regen möglich und es wird ein Quäntchen kühler.
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18: Die Nacht meist wieder sternenklar bei 11 bis 8 Grad. Morgen zeigt sich der Mittwoch dann wieder mit viel Sonne und nur dünnen Wölkchen. Und nochmal richtig warm, bis zu 25 Grad in der Spitze. Der Donnerstag ebenfalls erstmal heiter, später dann mit ein paar dickeren Wolken, trotzdem meist trocken und warm. Am Freitag dann so ein leichter Wetterknick, da ist dann Regen möglich und es wird ein Quäntchen kühler.
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12: Mit Stella Stürmer einen schönen guten Abend. Versuchter Ausbruch aus der JVA Görlitz. Ein 19-jähriger Untersuchungsgefangener wollte gestern auf eigene Faust in die Freiheit. Doch das gelang ihm nicht. Er gab auf. Das bestätigte uns das Justizministerium. Die Einzelheiten kommen von Knut Michael Kunoth.
13: Der Gefangene hatte Hofgang. Als die Zeit um war, kletterte er auf einen Treppenhausanbau. Er wollte die Fassade überwinden, gelangte aber nicht über die Stacheldrahtrollen. So war er gefangen in luftiger Höhe. Er habe schließlich zur Aufgabe überzeugt werden können. Über eine Feuerwehrleiter stieg er hinab in den JVA-Innenhof. Bei seinem Fluchtversuch verletzte er sich leicht. Strafrechtliche Konsequenzen braucht der Gefangene nicht zu befürchten.
12: Die Sozialkosten im Kreis Bautzen steigen und steigen. Für die Jugendhilfe werden zusätzlich 4,7 Millionen Euro gebraucht und 2,4 Millionen Euro für weitere Hilfen, unter anderem zur Eingliederung. Der Kreistag bewilligte gestern die Mehrausgaben. Ende dieses Jahres wird der Landkreis mit 20 Millionen Euro bei den Banken in der Kreide stehen. Der Landrat forderte vom Freistaat einen Schuldenschnitt. Ganz böse Überraschung für Autofahrer in Bautzen. An 3 Pkw ist der Lack zerkratzt worden. Die Fahrzeuge standen in der Bauerngasse. Die Polizei geht von einem Schaden von etwa 9.000 Euro aus. Außerdem wird ermittelt.
1: Und jetzt weitere Nachrichten aus Deutschland und der Welt.
14: Ich bin Hendrik Daum. Im Bundeskabinett wird morgen über die Vorlage für die geplante Pflegereform beraten. Die SPD fordert einen Pflegekostendeckel und sagt, Pflege dürfe kein Armutsrisiko sein. Tanja Wagner berichtet.
15: 4,4 Milliarden Euro werden bis Ende des Jahres fehlen, warnen die Pflegekassen. Um dort zu sparen, sollen unter anderem Pflegebedürftige und ihre Angehörigen künftig stärker belastet werden. Wer aber sein Leben lang gearbeitet und eingezahlt habe, müsse sich darauf verlassen können, gut versorgt zu sein, heißt es von der SPD. Die CDU lehnt Änderungen der Reform grundsätzlich ab. Aber auch dort gibt es Stimmen, die das Vorhaben von Gesundheitsminister Linnemann kritisch sehen.
14: In Sachsen-Anhalt will Ulrich Siegmund im Dezember Ministerpräsident werden. Das kündigte der AfD-Politiker in Magdeburg nach einer Fraktionssitzung an. Bei der Landtagswahl am 6. September war seine Partei mit knapp 44% stärkste Kraft geworden, vor der CDU mit gut 17%. Die AfD führt derzeit Gespräche mit dem BSW zur Regierungsbildung. Die Deutsche Umwelthilfe hat Verfassungsbeschwerde gegen das neue Heizungsgesetz eingelegt, gemeinsam mit mehreren Mietern. Die Organisation argumentiert, das Gesetz verstoße gegen die im Grundgesetz verankerte Klimaschutzpflicht. Das Gesetz erlaubt weiterhin neue Gas- und Ölheizungen, wenn sie ab 2029 einen steigenden Anteil CO2-neutraler Brennstoffe nutzen. Die Vorgabe von 65% erneuerbarer Energien aus dem früheren Heizungsgesetz gibt es nicht mehr.
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17: Die Nacht meist wieder sternenklar bei 11 bis 8 Grad. Morgen zeigt sich der Mittwoch dann wieder mit viel Sonne und nur dünnen Wölkchen. Und nochmal richtig warm, bis zu 25 Grad in der Spitze. Der Donnerstag ebenfalls erstmal heiter, später dann mit ein paar dickeren Wolken, trotzdem meist trocken und warm. Am Freitag dann so ein leichter Wetterknick, da ist dann Regen möglich und es wird ein Quäntchen kühler.
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1: Wir kommen zu unserem Chefmeteorologen, zu unserem Wetterman, zu unserem Herzblatt des deutschen Wetters, Michael Klein. Da ist er.
2: Hallo André.
1: Heute am Weltherztag. Ein schöner Tag. So viel können wir schon verraten.
2: 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Das ist mir eine Herzenssache natürlich.
1: Ja,
2: es ist Sommerwetter für Ende September. Man kann es gar nicht anders sagen. Bei uns ja noch in gemäßigter Form im Südwesten Deutschlands Temperaturen über 30 Grad. Muss man sich mal vorstellen.
1: Das ist ja regelrecht warmherzig.
2: Ja, und es ist alles Hochdruck, ne? Also da hat gerade gesagt, man mal drauf achten.
1: Ja, absolut. Und das zu einer Zeit, wo es in den Supermärkten schon Lebkuchenherzen gibt.
2: Eigentlich jetzt ein Unding, weil die schmelzen doch sofort weg bei diesen Temperaturen. Ne? Passt auf eure Herzen auf, auch wenn sie aus Lebkuchen sind. Heute ordentlich warm.
1: Da kann man sich ja ein bisschen offenherziger anziehen heute.
2: Absolut.
1: Oder sich einfach mal hinlegen auf den Herzrasen draußen.
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10: Die Nacht meist wieder sternenklar bei 11 bis 8 Grad. Morgen zeigt sich der Mittwoch dann wieder mit viel Sonne und nur dünnen Wölkchen. Und nochmal richtig warm, bis zu 25 Grad in der Spitze. Der Donnerstag ebenfalls erstmal heiter, später dann mit ein paar dickeren Wolken, trotzdem meist trocken und warm. Am Freitag dann so ein leichter Wetterknick, da ist dann Regen möglich und es wird ein Quäntchen kühler.
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13: Ich bin Hendrik Daum. Im Bundeskabinett wird morgen über die Vorlage für die geplante Pflegereform beraten. Die SPD fordert einen Pflegekostendeckel und sagt, Pflege dürfe kein Armutsrisiko sein. Tanja Wagner berichtet.
14: 4,4 Milliarden Euro werden bis Ende des Jahres fehlen, warnen die Pflegekassen. Um dort zu sparen, sollen unter anderem Pflegebedürftige und ihre Angehörigen künftig stärker belastet werden. Wer aber sein Leben lang gearbeitet und eingezahlt habe, müsse sich darauf verlassen können, gut versorgt zu sein, heißt es von der SPD. Die CDU lehnt Änderungen der Reform grundsätzlich ab, aber auch dort gibt es Stimmen, die das Vorhaben von Gesundheitsminister Linnemann kritisch sehen.
13: In Sachsen-Anhalt will Ulrich Siegmund im Dezember Ministerpräsident werden. Das kündigte der AfD-Politiker in Magdeburg nach einer Fraktionssitzung an. Bei der Landtagswahl am 6. September war seine Partei mit knapp 44% stärkste Kraft geworden, vor der CDU mit gut 17%. Die AfD führt derzeit Gespräche mit dem BSW zur Regierungsbildung. Das deutsche Bildungssystem macht Fortschritte. Das zeigt der OECD-Bericht Bildung auf einen Blick 2026. Und das, obwohl die Schülerinnen und Schüler erst vor 3 Wochen bei der PISA-Studie sehr schlecht abgeschnitten hatten. Zum Beispiel schaffen laut OECD-Bericht 4 von 10 jungen Menschen einen Hochschul- oder höheren Berufsabschluss. Vor 10 Jahren war es nur jeder Dritte. 20 Meter gestohlenes Kupfer und Lichtleiterkabel haben zu Zugausfällen auf der Strecke Görlitz-Bischofswerda geführt. Die besetzten in Görlitz den Seitenschneider an. Das bestätigte uns der Sprecher der Bundespolizeiinspektion Ludwigsdorf, Danilo Weise. Weitere Einzelheiten dazu von Knut Michael Kunot.
15: Ganz in der Nähe hatten Kabeldiebe erst vergangenen Freitag den Bahnverkehr sabotiert. Durch den Diebstahl gestern Nachmittag war der gesamte Zugverkehr auf dem Streckenabschnitt Bischofswerda-Görlitz lahmgelegt. Auch bis heute Mittag fuhren die meisten Züge nicht. Die Länderbahn schickte Busse los, die allerdings auch nicht nach Fahrplan fuhren. Die Bundespolizei hat inzwischen ihre Streifen und Kontrollen im Bahnbereich in Görlitz verstärkt.
13: Die Entscheidung über den Torhüter-Debütanten im Nations-League-Spiel gegen Serbien ist offenbar gefallen. Bayern-Keeper Jonas Urbich dürfte bei seinem Heimspiel am Donnerstagabend in der Münchner Allianz Arena erstmals in der Fußballnationalmannschaft zum Einsatz kommen. Der 23-Jährige wurde vom DFB neben Bundestrainer Klopp für die heutige Pressekonferenz angekündigt und an dieser soll ja laut UEFA ein Spieler teilnehmen, der dann auch beim Spiel zum Einsatz kommt.
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17: Die Nacht meist wieder sternenklar bei 11 bis 8 Grad. Morgen zeigt sich der Mittwoch dann wieder mit viel Sonne und nur dünnen Wölkchen und nochmal richtig warm. Bis zu 25 Grad in der Spitze. Der Donnerstag ebenfalls erstmal heiter, später dann mit ein paar dickeren Wolken, trotzdem meist trocken und warm. Am Freitag dann so ein leichter Wetterknick, da ist dann Regen möglich und es wird ein Quäntchen kühler.
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1: Ich bin Hendrik Daum. Bei der Pflegereform ringt die Koalition weiter um einen Kompromiss. Eigentlich soll sie ja heute ins Kabinett. SPD-Chef Klingbeil betonte zuletzt, ein reines Sparpaket darf es nicht geben. Außerdem müssten sich Privatversicherte stärker an den Kosten beteiligen. Suhr Tasovali mit den Einzelheiten.
3: Knackpunkt ist vor allem die Frage, wer bezahlt am Ende die Rechnung? Die SPD will Geld aus der privaten Pflegeversicherung ins gesetzliche System holen. Gleichzeitig will Gesundheitsminister Linnemann mehr als 5 Milliarden Euro vom Bund zurück, die die Pflegekassen während Corona ausgegeben haben. Und auch beim Pflegeheim gibt es Streit. Die SPD will die Kosten für Bewohner begrenzen. Linnemann lehnt das ab.
1: Die Deutsche Umwelthilfe hat Verfassungsbeschwerde gegen das neue Heizungsgesetz eingelegt. Die Organisation argumentiert, das Gesetz verstoße gegen die im Grundgesetz verankerte Klimaschutzpflicht. Das neue Heizungsgesetz erlaubt weiterhin neue Gas- und Ölheizungen, wenn sie ab 2029 einen steigenden Anteil CO2-neutraler Brennstoffe nutzen. Die Vorgabe von 65% erneuerbarer Energien aus dem früheren Heizungsgesetz gibt es nicht mehr. Das deutsche Bildungssystem macht Fortschritte. Das zeigt der OECD-Bericht Bildung auf einen Blick 2026. Und das, obwohl die Schülerinnen und Schüler erst vor 3 Wochen bei der PISA-Studie sehr schlecht abgeschnitten hatten. Zum Beispiel schaffen laut OECD-Bericht 4 von 10 jungen Menschen einen Hochschul- oder höheren Berufsabschluss. Vor 10 Jahren war es nur jeder Dritte. Reimportierte Simson-Mopeds dürfen in Sachsen ab sofort bis zu 60 km/h schnell fahren. Das hat das Infrastrukturministerium jetzt mit einem entsprechenden Erlass geregelt.
23: Zuvor hatte das Bundesverkehrsministerium mit einem Schreiben den Weg dafür freigemacht. Die Regelung gilt für alle historischen DDR-Fahrzeuge, die bis Februar 1992 erstmals zugelassen wurden. Sachsen fordert nun im Bundesrat, dieses Tempo auch für neue Mopeds zu erlauben. Für sie gilt weiterhin ein Tempolimit von 45 km/h. Janis Müller, Nachrichtenredaktion.
1: Die Entscheidung über den Torhüter-Debütanten im Nations League-Spiel gegen Serbien ist offenbar gefallen. Bayern-Keeper Jonas Urbich dürfte bei seinem Heimspiel morgen Abend in der Münchner Allianz Arena erstmals in der Fußballnationalmannschaft zum Einsatz kommen. Der 23-Jährige wurde vom DFB neben Bundestrainer Klopp für die heutige Pressekonferenz angekündigt und an dieser soll ja laut UEFA ein Spieler teilnehmen, der dann auch beim Spiel zum Einsatz kommt.
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25: Meist sternenklarer Himmel und Temperaturen zwischen 12 und 8 Grad. Der Mittwoch zeigt sich wieder richtig schön spätsommerlich mit Spitzenwerten um die 25 Grad. Auch zum Donnerstag nochmal viel Sonne, später ein paar dickere Wolken. Es bleibt trotzdem trocken und wird nochmal warm. Am Freitag gehen die Temperaturen ein Stückchen zurück und es kann mal wieder Regen kommen.
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0: 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Cool.
1: 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Super.
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20: Ich bin Hendrik Daum. Der Preis für das Deutschland-Ticket könnte im kommenden Jahr erneut steigen. Statt wie bisher 63 Euro sei ein Betrag von knapp 67 Euro möglich. Das berichtet die Rheinische Post unter Berufung auf den sogenannten Koordinierungsrat Deutschland-Ticket. Das Gremium will heute den neuen Preis offiziell festlegen. Berücksichtigt werden dabei Personal-, Energie- und Betriebskosten der Verkehrsbranche. Die Pflegereform soll eigentlich am heutigen Mittwoch im Kabinett beschlossen werden, doch die SPD lehnt das Gesetz von Gesundheitsminister Linnemann weiter ab. SPD-Fraktionschef Miersch sagte, die Menschen hätten bisher nur wahrgenommen, dass Leistungen gestrichen werden. Die SPD fordert einen Gerechtigkeitsausgleich zwischen privater und gesetzlicher Pflegeversicherung. Das heißt, die Privatversicherten sollten an den Kosten der Allgemeinheit beteiligt werden. US-Präsident Trump will trotz Warnungen vor existenziellen Risiken künstlicher Intelligenz die Aufsicht über die Technologie ihren US-Entwicklern selbst überlassen. Die Unternehmen würden sich selber kontrollieren. Das sagte Trump nach einem Treffen mit Chefs von KI-Unternehmen in Washington.
21: Wer immer das Rennen um SI gewinnt, SI nennen wir das jetzt, super, denn der alte Name klingt wie ein Fake-Wort. Wer auch immer bei SI gewinnt, siegt auf der ganzen Linie.
20: Reimportierte Simson-Mopeds dürfen in Sachsen ab sofort bis zu 60 km/h schnell fahren. Das hat das Infrastrukturministerium jetzt mit einem entsprechenden Erlass geregelt.
22: Zuvor hatte das Bundesverkehrsministerium mit einem Schreiben den Weg dafür freigemacht. Die Regelung gilt für alle historischen DDR-Fahrzeuge, die bis Februar 1992 erstmals zugelassen wurden. Sachsen fordert nun im Bundesrat, dieses Tempo auch für neue Mopeds zu erlauben. Für sie gilt weiterhin ein Tempolimit von 45 km/h. Janis Müller, Nachrichtenredaktion.
20: Die Entscheidung über den Torhüter-Debütanten im Nations League-Spiel gegen Serbien ist offenbar gefallen. Bayern-Keeper Jonas Urbich dürfte bei seinem Heimspiel morgen Abend in der Münchner Allianz Arena erstmals in der Fußballnationalmannschaft zum Einsatz kommen. Der 23-Jährige wurde vom DFB neben Bundestrainer Klopp für die heutige Pressekonferenz angekündigt und an dieser soll ja laut UEFA ein Spieler teilnehmen, der dann auch beim Spiel zum Einsatz kommt.
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24: Meist sternenklarer Himmel und Temperaturen zwischen 12 und 8 Grad. Der Mittwoch zeigt sich wieder richtig schön spätsommerlich mit Spitzenwerten um die 25 Grad. Auch zum Donnerstag nochmal viel Sonne, später ein paar dickere Wolken. Es bleibt trotzdem trocken und wird nochmal warm. Am Freitag gehen die Temperaturen ein Stückchen zurück und es kann mal wieder Regen kommen.
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